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1: Im Studio Cornelius Dreger. Schönen guten Morgen. Bulgarien hat den Eurovision Song Contest gewonnen. Im Finale in Wien setzte sich Sängerin Dara mit ihrem Song Bangaranga klar durch vor Israel und Rumänien. Sarah Engels kam mit ihrem Song Fire für Deutschland auf Rang 23. Nur Gastgeberland Österreich und Großbritannien schnitten noch schlechter ab. Der ESC feiert dieses Jahr 70-jähriges Bestehen, getrübt von einem Streit über die Teilnahme Israels. 5 Länder, darunter die Niederlande und Spanien, haben den Wettbewerb boykottiert, aus Protest gegen Israels Vorgehen im Gazastreifen. In Italien ist ein Auto in eine Menschenmenge gerast. Bei dem Vorfall in der norditalienischen Stadt Modena wurden 8 Menschen verletzt, 4 von ihnen schwer. Unter ihnen ist auch eine Deutsche. Der 30-jährige Fahrer versuchte zu flüchten, wurde aber von Passanten überwältigt und festgenommen. Die AfD ist weiter im Umfragehoch. In der Sonntagsfrage für die Bild kommt die Rechtsaußenpartei auf 29%. Das ist ein neuer Rekord im Bund. Anne Brauer, in den Ländern sieht es ja teilweise noch drastischer aus.
2: Ja, in Mecklenburg-Vorpommern und vor allem in Sachsen-Anhalt liegt die AfD weit vorn vor den Landtagswahlen im September. Die Innenminister mehrerer Länder schlagen da jetzt schon Alarm. Sie wollen Vorbereitungen treffen für den Fall, dass die AfD an die Regierung kommt und damit auch an viele sicherheitsrelevante Informationen. Thürings Ressortchef Meyer etwa warnt im Handelsblatt, dass solche Geheiminfos dann in Russland oder in rechtsextremen Kreisen landen können.
1: Jetzt ist auch die Schale übergeben worden. Zum 35. Mal feiert Bayern München die deutsche Meisterschaft. Zum Saisonfinale gewann Bayern 5:1 gegen Köln. Der Titel für die Münchner stand schon länger fest. Andere Entscheidungen sind erst am letzten Spieltag gefallen. Uwe Schimonek.
3: Direkt in Liga 2 geht es für Heidenheim und St. Pauli. Heidenheim unterlag 0:2 gegen Mainz, St. Pauli 1:3 gegen Wolfsburg. Die Wolfsburger spielen nun die Relegation. Stuttgart hat sich mit einem 2:2 in Frankfurt das letzte Champions-League-Ticket gesichert. Freiburg spielt nach einem 4:1 gegen Leipzig Conference League oder bei einem Sieg im European-League-Finale sogar Champions League.
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1: Mal mehr, mal weniger Wolken hängen über Deutschland und die letzten Schauer ziehen sich mehr und mehr zurück. Ab und zu ist auch Nebel möglich. Die Temperaturen dazu zwischen 8 und 0 Grad, vereinzelt auch mal Minusgrade. Tagsüber bleibt es dann oft trocken, im Westen dabei mehr Wolken, ansonsten oft auch längere freundliche Phasen. Am Nachmittag dann hier und da mal Schauer bei 14 bis 20 Grad.

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0: Sarah. Meine neue Produktion heißt Durch die Nacht und ich freue mich riesig, dass ihr sie jetzt bei den Top-Schlager-Charts hören könnt. Ganz viel Spaß beim Zuhören.
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1: So, der nächste neue Vorstellung kommt von Sabrina Berger und Sebastian Pichel. Alles neu, Piano-Version. Schöne Grüße, bleib gesund, dass wir uns wiedersehen und viel Spaß mit deinem aktuellen Song in den Top Schlagercharts Neuvorstellung.

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So, weiter machen wir in der Top Tracker Charts. Habe ich für euch mitgebracht aus der DJ Playlist von PP. Die Draufgänger Sonja Liebig und Karnevals Maus. Schöne Grüße, bleibt gesund, dass wir uns wiedersehen und viel Spaß mit euch.

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1: Ja, das war für euch Ronny Kapmann. Einmal Friends of Love 2025 Maxi und Im freien Fall. Jetzt kommt für euch Klaus P. Winter Wunderland. Neu aus Fiesta Records.
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Oh, jetzt habe ich was Neues mitgebracht aus der DJ-Playlist von PP, Jennifer und den Titel Rush Stereo Act, I Come In. Stereo Act Remix. Viel Spaß!

Was Neues mitgebracht in den Top-Schlagercharts. Cap DJ Jäger mit dem Jäger T. Agustro Mix. Neu für euch aus der DJ-Playlist vom PP.

So, weitermachen wir mit Markus Becker, immer mit der Ruhr. Schöne Grüße, bleibt gesund, dass wir uns wiedersehen und viel Spaß mit deinem aktuellen Song in Top Schlagerschatz. Neuvorstellung auch aus der DJ-Playlist von PP.

0: So, weiter machen wir mit She. Hey, ich bin zurück. Viel Spaß mit den Neuverschlörungen in Top Schlager Charts aus der Platten Yuki Produktion. Danke.
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Aus der Schweiz ist ebenfalls mal wieder eine Nachricht eingegangen, und zwar von der Silvia Roos. Liebe Katrin, ich würde mich riesig freuen, wenn du mal wieder die Stimmen der Berge spielen könntest. Ich grüße alle Freunde von den Stimmen der Berge und wünsche allen eine tolle Zeit und viel Spaß bei den Konzerten mit den Stimmen der Berge. Und hier in Katrins Wunschbox, liebe Grüße, die Silvia.

0: Ilona Borat stellt hier in meiner Sendung im März die österreichische Sängerin Annike Schwantner vor. Und für die Ilona ist es die 100. Veröffentlichung als Songtexterin. Dann herzlichen Glückwunsch und viel Erfolg mit diesem Titel, liebe Ilona.
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Gefallen von der 5 auf die 6 diese Woche in den deutschen Berner Charts. Das waren Marshmallow, Pink und Sting und Dreamin'. Und hier ist die Nummer 5, die fällt von der Nummer 4. Hier sind Robin Schulz, Rita Ora und Thiago Pesetta Count. I'll be there.

0: Auch diese Woche wieder auf der Nummer 2 in den deutschen Downloadcharts. Das waren Ofenbach und Norma Jean Martin und Overdrive. Und unsere Nummer 1?
1: Unsere Nummer 1 ist zum 5. Mal auf der Nummer 1 Position zu finden. Es ist der erste Hit und die erste Nummer 1 für Cyril. Hier ist er mit Stumbling In.
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0: zum fünften Mal die Nummer 1 in den deutschen Download-Charts. Das war Cyril und der Hit Stumbling In. Tja, und das war's dann für diesmal. Und bis zum nächsten Mal sagen wir Tschüss.
1: Und Tschüss.
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3: Liebe Katrin, ich höre deine Sendung immer wieder gern. Meine Lieblingssängerin ist die Stefanie Simon und ich würde mich freuen, wenn du ihren Titel spielen könntest, Tonnerro. Liebe Grüße, die Renate. Und ebenfalls hat geschrieben die Margot Franke und sie ist die Fanclubleiterin und sie schickt liebe Grüße an alle Fans von Stefanie Simon.

Ein weiterer Musikwunsch ist eingegangen hier in meiner Sendung im März von Bärbel Giesige. Sie wünscht sich von Uta Karina Insel im Meer und schickt liebe Grüße an alle Hörer der Wunschbox.

Aus dem Hause Chiquet und Eventmusik kommt eine Neuvorstellung. Corinna Anders startet mit ihrem Song Himmelsflieger in das neue Jahr 2024. Zielstrebig knüpft sie mit ihrem aktuellen Song an die bisherigen Veröffentlichungen mit dem Erfolgsproduzenten André Stade an. Viel Freude, meine lieben Hörer!

Ursula Kona schickt musikalische Grüße mit Rudi Giovannini an alle Moderatoren, Freunde und Zuhörer von Katrins Wunschbox.

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Guten Morgen zusammen, raus aus den Federn, denn die Sonne lacht. Und euch wünsche ich damit einen schönen Tag, natürlich mit uns im Ohr. Also bleibt dran und genießt den Tag.

Und da wollen wir mal das Land wach küssen. Und damit sage ich einen wunderschönen Sonntagmorgen. Kurz nach 8. Hier ist er für euch, der Wachermacher für die nächsten 2 Stunden. Natürlich wieder mit vollem Programm, vollgepackt mit Musik. Ja, wir wollen natürlich auch mal über diese Lachnummer wieder sprechen, über den Eurovision Song Contest. Egal, das machen wir später. Jetzt gibt es natürlich erstmal Musik zum Wachwerden. Musik aus der alten guten Zeit von Franz Gall. Und der geht jetzt los gleich um 8 Uhr und 3 Minuten und 9 Sekunden.

Tja, ich habe diesen Song nicht ohne Grund als ersten Song heute genommen, weil heute ist der Tag der Stiefmutter und das ist immer der dritte Sonntag im Mai. Tja, und das wurde damals den Eltern, dem Mädchen in den Kopf gelegt. So muss er aussehen, der Schwiegersohn, dann nehmen wir ihn auch. Es geht schon gut los, um 8 Uhr und 5 Minuten natürlich hier zum Wachermacher am Sonntagmorgen. Ich hoffe, ihr seid schon hellwach, also die Hörersaal, denke ich mal, sind auf jeden Fall schon hellwach, die sind auch hell da. Und dann grüße ich natürlich nochmal alle in Österreich, in der

Das war übrigens auch Wunschmusik natürlich vom Büschi, vom Jürgen. Der Jürgen hat heute Geburtstag und der ist mit seinem Moped in der Toskana unterwegs, hat er mir gerade geschrieben. Guten Morgen, lieber Jürgen, natürlich in die Toskana. Komm gut wieder zurück und ich hoffe, wir sehen uns irgendwann mal wieder und nochmal. Alles, alles Liebe und alles, alles Gute zu deinem heutigen, ja, das Datum sage ich lieber nicht, sonst, ja, da sind die Mädchen gleich da, wenn wir im ersten Titel, dann sagen die Schwiegermutter, ja, da muss er gleich ran hier. Nein, nein, wir machen heute keine Singlebörse, wir machen auch heute keine Scheidungsanträge. Nein, wir machen ein bisschen Musik und damit gehen wir mal so in die Ostrichtung rein. Ja, wir gehen mal in den tiefen, tiefen Osten rein. Da gab es damals auch wunderschöne Musik und wer diese Musik natürlich auch mal hören möchte wieder im Radio, der sollte einfach mal am Mittwochabend, kann ich euch nur empfehlen, am Mittwochabend das Bergfest einschalten. Dann ist er da, die Ostparty XXL für die 2 Stunden von 20 bis 22 Uhr. Ich habe jetzt keine Werbung gemacht, nein, weil ich die Sendung selber moderieren werde. Also von daher, ja, wir machen jetzt Musik.

0: Tja, Urlaub auf dem Meeresgrund. Wer möchte das mal nicht machen? Wie gesagt, von diesen Osthits gibt es natürlich am Mittwochabend viel, viel mehr. Ich habe da sowas Dinger rausgesucht. Also ihr werdet es nicht glauben, was ich da so alles gefunden habe. Es steht ein kleines Haus am Wald, oder wie war das? Ja, Herbert Roth und so weiter und so fort. Das wird auf jeden Fall eine lustige Sendung, kann ich euch versprechen. Jetzt gibt's natürlich erstmal den Wachermacher-Song der Stunde. Und das ist natürlich unsere erste Maxi-Version am heutigen Morgen um 8 Uhr und gleich 16 Minuten.
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0: Ja, Musik natürlich von Trent X. Und das war nach Musik. Entweder man war in den Charts oder man war nicht in den Charts. Die war nicht gefegt. Da gab es wenig Buchmacher. Aber wenn man da heutzutage so sieht, wie zum Beispiel gestern beim Eurovision Song Contest. Da wurde erst Deutschland so hochgehoben in den Himmel mit der Sarah Engel und. Und die Leute haben gewettet. Kurz davor, bevor es losging, hieß es auf einmal, nein, Finnland wird es dieses Jahr machen. Und wer hat's gemacht? Bulgarien. Ja, so ist es auch wie im Fußball. Es dreht sich alles nur noch um das Thema Geld. Und ja, alles nur noch Millionäre, die überall ihre Finger da irgendwo im Spiel haben. Ich möchte auch so einen Millionär haben. Der wäre natürlich nicht schlecht, der meine Radiosendung sponsort. Das wäre natürlich super. Ja. Aber ich habe euch einen ganz kleinen Mini-Bericht mitgebracht, natürlich aus Mexiko, weil die WM geht ja auch gleich los. Ja, in 4 Wochen ist es ja nur schon soweit. Am 11.06. startet die Gruppe A mit ihrem Weltmeisterschaftsspiel. Und da geht es natürlich schon los. Ja, und ja, wenn ich das höre, was gerade wieder hier in diesem Bericht gesagt wurde. Leute, kann man nur sagen, schämt euch.
1: Die Fußball-Weltmeisterschaft soll uns weltweit verbinden. Doch für viele in Mexiko ergibt sich derzeit ein anderes Bild. Geld, das für Grundbedürfnisse der Bevölkerung wichtig wäre, wird in die Umgestaltung und Verschönerung der Austragungsorte gesteckt, berichtet Helena Raspe von der Hilfsorganisation Miserior.
2: Es sind Hotels, Einkaufszentren und neue Verkehrsprojekte entstanden, oft gezielt für Gäste aus dem Ausland. Gleichzeitig fehlt aber Geld für bezahlbaren Wohnraum oder eine stabile Wasserversorgung für die eigene Bevölkerung.
1: Dazu kommt, dass Tickets für die Spiele teilweise mehrere tausend Euro kosten und für Mexikaner vor Ort nur schwer bezahlbar sind.
2: Das heißt, der Fußball, der eigentlich alle verbinden soll, wird hier plötzlich zum Event für Wohlhabende und Touristen. Gleichzeitig nimmt die FIFA Milliarden ein. In Mexiko werden diese Einnahmen aber nicht versteuert. Also die großen Einnahmen fließen kaum in die lokale Bevölkerung zurück.
1: All das führt bei vielen zu Sorgen, sich das Leben in der eigenen Heimat nicht mehr leisten zu können.
2: Dazu kommen Berichte, dass Obdachlose, dass Indigene, dass Migranten gewaltsam aus dem öffentlichen Raum verdrängt werden. Und gleichzeitig gibt es die Sorge, dass die organisierte Kriminalität das Event auch für eigene Geschäfte nutzen könnte, zum Beispiel durch Geldwäsche oder durch Ausbeutung wie Menschenhandel.
1: Trotzdem bleibt die Hoffnung, dass die Infrastrukturverbesserungen auch nach der WM erhalten bleiben und damit dem alltäglichen Leben langfristig zugutekommen.
2: Natürlich freuen sich viele Fans, dass Mexiko die WM mit ausrichten darf. Und für uns, muss man sagen, gibt es vor allem auch die Hoffnung, dass der internationale Blick auf die WM auch Druck für politische Veränderungen erzeugt.
1: Denn die WM bringt auf jeden Fall eines für Mexiko: Aufmerksamkeit.
0: Oh, da muss man auch den roten Knopf drücken. Und damit haben wir es gleich 8:24, 6 Minuten vor 8:30 und die erste halbe Stunde ist schon fast wieder vorbei. Jetzt muss ich mal nicht so viel quasseln, jetzt mal ein bisschen Musik spielen. Die machen gleich mal 2 Songs am Stück. Einer kommt natürlich wieder aus dem Osten und der andere, den kennt ihr auch alle.

Tja, unsere Brudis natürlich mit der TV-Show, die TV-Store-Show um 8.30 Uhr. Mensch, wer habe ich denn jetzt wieder hingekommen? Hey. Ja, ihr Lieben, letzte Woche war ja Muttertag, ja, da waren wir ja auch live dabei. Und diese Woche, ja, was haben wir diese Woche so im Angebot? Heute zum Beispiel ist der Museumstag. Also wer schon lange nicht mehr im Museum war, kann natürlich gern mal dahin gehen. Wie gesagt, der Tag der Schwiegermutter, hatte ich ja schon was erzählt davon. Lass uns mal so im Raum stehen. Der Tag, ja, was haben wir noch so für schöne Tag? Der Sebastian-Kneipp-Tag ist. Also, wer Sebastian heißt, den soll man einfach mal kneipen. Ach nee, das war ja was anderes. Egal. Ja, und nächste Woche, wie gesagt, ist ja Pfingstsonntag. Ja, und da überlege ich mich schon die ganze Zeit, komme ich hier als Pfingstochse ins Radio? Aber sieht da sowieso keiner. Und der Ochse, der ist ja immer da. So, wir gehen mal ein bisschen rein in die Line Dance und Country-Szene natürlich mit einem Künstler. Der hatte auch damals wunderschöne Musik gemacht. Wir sprechen natürlich von Chris Norman. Los geht's.

Unser Chris Norman natürlich mit seiner Gypsy Queen. Ja, meine Gypsy Queens, die schlafen heute alle noch, sonst hatte ich das Handy schon proppevoll mit WhatsApp-Nachrichten. Aber heute so irgendwie der ruhigste Tag am Sonntagmorgen. Euch sei es gegönnt. Wir machen ein bisschen Musik noch aus der Konserve. Und ja, dann gibt's Werbung und dann bin ich wieder da. Aber erstmal hören wir diesen schönen Hit.

0: schönes Medley natürlich um 8 Uhr und 38 Minuten hier zum Machermacher. Jetzt gibt es natürlich erstmal Werbung für unsere Laut AG, die wir natürlich nicht beeinflussen können. Und die müssen wir natürlich immer in den Sendungen mit reinspielen. Bitteschön.
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0: 8 Uhr und 44 Minuten natürlich hier zum Wachermacher am Sonntagmorgen. Und es ist bestimmt bei jemandem jetzt der Kaffee von der, aus der Tasse gesprungen, wollte ich sagen. Liebe Grüße natürlich mal in die Nähe. Sage ich es oder sage ich es nicht? Ach nein, ich sag's nicht, der hat sich noch nicht gemeldet. Ja, ich schalte einfach mal rüber ins andere Sendestudio und da die zwei Kollegen, die räumen jetzt gerade den Kühlschrank um. Und dann gucken wir mal, was da los ist, oder?
1: Hallo Leute, mein Name ist Bruce Willis und ich habe den härtesten Job der Welt, nämlich Ehren.
2: Morgen, Bruce.
3: Ja, Mann. Gottverdammter Morgen, Hans-Jürgen. Kannst du mir vielleicht mal ein paar Tüten abnehmen?
2: Klar. Was ist denn da drin?
3: Ich habe gestern meinen Kühlschrank ein bisschen aufgeräumt. Und ich wollte dich fragen, ob du was davon brauchst.
2: Ach, das ist ja nett. Mal gucken. Oh, toll. Tiefgefrorene Austern.
3: Die wollte ich eigentlich mit zum Konzert nehmen. Aber dann waren wir so zugekifft, dass wir sie vergessen haben. Ach, du kennst ja Woodstock.
2: Wow. 30 Jahre alte Austern. Davon würde Jimi Hendrix bestimmt nochmal sterben.
3: Oder wie wäre es hiermit?
2: Wieso hast du denn Schrauben im Kühlschrank?
3: Warum wohl? Die Schrauben waren für einen Kühlergrill. Aber mir war es im Kühlschrank immer zu kalt zum Grillen.
2: Aha. Bruce, ich weiß nicht, ob ich hier wirklich was Geeignetes finde.
3: Doch, hier. 5 Eiswürfel. Man kann zwar die Zahlen nicht mehr erkennen, aber zum Kniffeln reicht's.
2: Bruce, wirf den ganzen Kram doch einfach weg.
3: Auch die schönen Eispickel? Die sind noch aus meiner Teenagerzeit.
2: Bah, ja, auch die. Naja, hier bis auf die Eiscreme vielleicht.
3: Was? Ausgerechnet die Eiscreme? Sei mal ehrlich. Wann zum Teufel hast du zum letzten Mal ein Eis eingecremt? Na, siehst du.

Tja, Musik natürlich von ILO und das natürlich am Sonntagmorgen hier bei mir in der Sendung Der Wachermacher mit dem Andreas. Und jetzt müssen wir natürlich erstmal ganz lieb grüßen. Liebe Grüße gehen natürlich heute nach Pirna wieder zum Thomas und zur Doreen. Und der Thomas, ja, ich habe dir das letzte Woche schon gesagt, du hast deine Schwiegermutti grüßen lassen beim Mutti-Tag, aber du hast mir heute noch nicht den Namen verraten. In diesem Sinne machen wir natürlich erstmal Musik aus der Konserve und weiterhin schicke ich gleich noch liebe Grüße nach Radeberg zu unserer Elli. Guten Morgen! Mit einem Gläschen Sekt am Morgen geht es natürlich alles leichter.

Ja, Romanzen sind wie Sekt am Morgen. Und da schiebe ich jetzt mal ganz, ganz liebe Grüße zu den Müllers natürlich wieder auf ihre Village Spielplans. Und der Peter hat mir gerade geschrieben, ja, bei diesem Wetter, bei diesem kalten Wetter, muss ich im Bett bleiben. Nein, Peter, musst du nicht. Du musst dir nur richtig einheizen. Und dann klappt das natürlich die ganze Geschichte. Ach, Modern Talking, das darf natürlich in meiner Sendung nicht fehlen. Wir haben es 8 Uhr und gleich 53 Minuten. Let's go!

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1: So, jetzt kann ich antworten, liebe Elli. Da mache ich jetzt das Fenster ganz weit auf, stell die Box aufs Fenster, dreh das richtig laut auf. Und wenn der Nachbar in Radeberg fragt, warum das so laut ist, sagst du, da soll man das Radio einschalten. Baströckchen an und los geht's mit unserer Denise. Und dann hören wir die Nachrichten. Das Wetter? Ja, was haben wir noch so? Ach, lass dich überraschen.

0: Tja, Shanghai hat nichts Gutes gebracht. Bei mir war kurzzeitig Internetausfall. Da müsste ich mich dafür mal recht herzlich entschuldigen. Ich weiß nicht, warum und weshalb. Es war kurz alles weg, obwohl der Sender reagiert hatte. Also die Sendung läuft, aber war einfach kein Internet da. Also konnte ich nichts übertragen. Und ihr merkt, es ist live. Dafür sage ich nochmal Entschuldigung, aber ich glaube, jetzt müsste ich bei all wieder zu hören sein für die nächste gute Stunde noch. Ansonsten muss ich mal den Hans holen, den blonden Hans.
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1: Ich hab's wirklich versucht.
2: Tja, ich hab's auch versucht, aber ich hab den Fehler nicht gefunden.
1: Ich hab's wirklich versucht.
2: Machen wir noch ein bisschen Musik und dann gibt's natürlich wieder ein bisschen was Aktuelles um 9 Uhr und 14 Minuten, gleich 15 Minuten hier natürlich zum Machermacher am Sonntagmorgen.

0: Ihr könnt es glauben, ich habe es wirklich versucht. Aber wir sind ja natürlich wieder live und wie gesagt, den Fehler, da muss ich mal ausmerzen. Ich weiß nicht, wo es herkommt. Ich hatte das nur schon zweimal in der letzten Sendung, dass da auch so kurz nach neun alles wegschaltet, obwohl alles ordentlich eingetragen ist. Jetzt muss ich erst mal gucken, warum er sagt, nö, ich will dich nicht mehr. Du sollst nur noch eine Stunde senden. Nee, mache ich nicht. Wir werden erhöhen auf 3 Stunden. So wird's werden, meine Freunde. Nein, alles gut beiseite. Wir wollten uns unterhalten über den Urlaub. Habt ihr schon Urlaub geplant? Habt ihr schon Urlaub mit euren Haustieren geplant? Da habe ich jetzt für euch natürlich noch einen Tipp, wie das so abgeht, wenn man da mit dem Hund unterwegs ist.
1: Das Wichtigste bei der Reiseplanung mit meinem Vierbeiner ist, dass das Reiseziel gut zu mir und meinem Hund passt. Entscheidende Punkte sind zum Beispiel das Klima, die Anreisemöglichkeiten und die Einreisebestimmungen, bestätigt auch Ricarda Görne von Das Futterhaus.
2: Also generell sind Reiseorte gut geeignet, an denen es nicht zu heiß wird, in einer hundefreundlichen Umgebung, und man sollte die Anreise möglichst entspannt planen, am besten mit vielen Pausen, und den Hund während der Fahrt gut gesichert beispielsweise in einer Transportbox ans Ziel bringen.
1: Vor der Reise lohnt sich immer ein Check beim Tierarzt, der den Impfstatus überprüft und wo wir uns Tipps für die Reiseapotheke holen können. Ganz wichtig, der EU-Heimtierausweis ist das wichtigste Dokument auf Reisen mit Hund und muss immer mitgeführt werden. Und dann geht es ans Kofferpacken.
2: Wichtig ist auf jeden Fall das gewohnte Futter, das Körbchen, Lieblingsleckerlis und vielleicht auch ein Lieblingsspielzeug. Gern auch eine Kuscheldecke oder ähnliches von zu Hause, um so ein Stück gewohntes Umfeld und vertraute Gerüche mitzunehmen.
1: Am Reiseziel angekommen, werfen wir dann noch einen Blick auf die Vorschriften der Unterkunft und nehmen auf andere Urlaubsgäste Rücksicht. Dann steht einem entspannten Urlaub nichts mehr im Weg.
2: An heißen Reisezielen würde ich Spaziergänge frühmorgens oder spätabends einplanen, immer frisches Wasser mitnehmen und natürlich den Hund auf keinen Fall allein im Auto lassen. Clever finde ich auch, die Kontaktadresse am Halsband zu befestigen, damit der Hund in der fremden Umgebung nicht verloren geht.
0: Tja, oder man nimmt ihn an die Leine, da bleibt er auch natürlich immer bei euch an der rechten oder linken Seite, wo er da gerade hin möchte. Aber wie gesagt, das sind solche kleinen Tipps für Hunde, die natürlich gern reisen. Ich weiß es bloß von uns ein Hund, wenn ich brauche nur einen Autoschlüssel in die Hände nehmen. Ich brauche nur nichts vor was sagen. Da rast der schon los und will mit mir Auto fahren. Ja, solche Tiere gibt's und die wird's auch immerhin geben. So, wir machen noch ein bisschen Musik. Wir haben schon wieder 9 Uhr und gleich 20 Minuten. Ich verbassel hier schon wieder meine Zeit. Aber wir haben noch ein bisschen Zeit. Und für den Ausfall, Entschuldigung nochmal.
3: Available.

Tja, die Badger Boys natürlich. Oh day, ja, da sind solche Klassiker aus den guten alten Zeiten. Ja, wie gesagt, heute ja natürlich Museumstag. Wer natürlich mal ins Museum gehen möchte und sagt, Mensch, du hast mich gerade auf die Idee gebracht, soll ich das tun? Und wer natürlich hier im Vogtland ist, der kann auch mal in dieses wunderschöne Heimatmuseum gehen. Das ist auch sehr, sehr sehenswert. Ich muss ehrlich sagen, ich überlege gerade die ganze Zeit schon, ob ich heute noch dorthin fahre und sage, ja, ich gehe vielleicht mal wieder ins Museum. Ich gestehe, ich bin auch jahrelang nicht in einem Museum gewesen. Mich würde vielleicht ins Museum mit reinbeißen als Figur, so als Gardefigur. Und ich stehe einfach da stumm und steif. Und wenn die Leute vorbeikommen, mache ich, huh, da erschrecken die sich. Das würde klappen, weil ich könnte mich vor dummen Ideen einfach nicht retten, was ich in so einem Museum anstellen könnte. Aber so als Besucher muss man sich ja benehmen. Vielleicht klappt's mal. Lassen wir erstmal den Plattenteller noch ein bisschen drehen. Und das natürlich um 9 Uhr und 26 Minuten. Hier ist Tanja Lasch.

Tja, so ist es manchmal auch über Facebook, wenn der Plattenspieler dreht und gewisse Künstler dann sich sagen, oh, diesen Radiosender, den kenne ich noch gar nicht oder diesen DJ kenne ich noch nicht. Ich schicke ihn einfach mal eine Promo. Und da muss ich sagen, ich war gestern wirklich überrascht, als diese Promo reinkam per E-Mail, wo ich sage, der Thomas René, ja, mit seinem Lost Engel Girl, der klingt wie Thomas Anders, aber das ist er nicht. Nein, aber er macht wirklich, die Stimme ist fast genauso wie Modern Talking, egal, aber er macht geile Musik. Hier ist Thomas René. Italo-Pop aus dem Jahr 2026.

0: Thomas, René natürlich, brandaktuell, 2 Wochen auf dem Markt, 2 Wochen im Handel, wie gesagt, Eurodance-Szene 2026, da ist auf jeden Fall zu finden. Ich sag mal so, ein bisschen was hat an sich dieses wunderschöne Lied. Und ja, und die liebe Elli aus Radeberg hat mir gerade geschrieben, ich soll doch bitte nach Klippenstein kommen, auf das Schloss Klippenstein nach Radeberg. Da kann ich auch das Burggespenst spielen. Ha, da werde ich dich aber erschrecken, mein Fräulein, das sage ich dir. Du kannst ja Burgfräulein spielen, wenn du weißt, die Burgfräulein sind. Ja, Punkt, Punkt. Mehr sage ich jetzt nicht. Die Sendung ist nicht jugendfrei.
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1: Wassermann.
3: Neue Gedanken bringen Bewegung in vertraute Abläufe. Beruflich kann eine spontane Idee frischen Schwung in ein festgefahrenes Konzept bringen. Und in der Liebe entsteht Nähe, wenn Freiraum respektiert und dennoch echtes Interesse gezeigt wird.
1: Fische.
3: Die Woche wirkt emotional intensiver, aber auch klärender. Beruflich hilft es Fischen, sich nicht von kleinen Unsicherheiten ausbremsen zu lassen. Rund um Pfingsten schenken ruhige Momente in der Beziehung neue Verbundenheit.
1: Widder.
3: Die Energie richtet sich entschlossen nach vorn. Beruflich können jetzt mutige Entscheidungen wichtige Entwicklungen anstoßen. In der Liebe sorgt eine direkte, ehrliche Geste für spürbare Dynamik.
1: Stier.
3: Verlässlichkeit bleibt ein wichtiger Ruhepol. Beruflich zahlt es sich für Stiere aus, konzentriert und ohne Hektik an Zielen festzuhalten. In der Liebe entsteht durch gemeinsame Zeit ein Gefühl von Sicherheit und Wärme.
1: Zwillinge.
3: Gedanken und Gespräche bringen neue Perspektiven. Beruflich können jetzt kreative Impulse besonders inspirierend wirken. In der Beziehung sorgt Humor für Leichtigkeit und eine entspannte Nähe.
1: Krebs.
3: Gefühle von Krebsen stehen diese Woche stärker im Mittelpunkt als sonst. Beruflich hilft es, Grenzen bewusst wahrzunehmen und nicht jede Stimmung mitzunehmen. In der Liebe bringt ein stiller Moment Vertrauen und emotionale Tiefe.
1: Löwe.
3: Die eigene Präsenz entfaltet Wirkung, ohne laut zu werden. Beruflich überzeugen Löwen diese Woche eher mit einer klaren Haltung als mit großen Worten. Und in der Liebe sorgt eine herzliche Aufmerksamkeit für ehrliche Wertschätzung.
1: Jungfrau.
3: Struktur schafft Stabilität in den vorstehenden Feiertagen. Beruflich lassen sich Aufgaben erfolgreich ordnen, wenn Schritt für Schritt vorgegangen wird. In der Beziehung bringt ein gemeinsamer Plan Ruhe und Verlässlichkeit.
1: Waage.
3: Balance entsteht durch kleine bewusste Entscheidungen. Beruflich hilft diplomatisches Geschick dabei, Spannungen aufzulösen. Rund um die Pfingstfeiertage wirkt ein offenes Gespräch besonders harmonisierend.
1: Skorpion.
3: Tiefe Gedanken führen zu wichtigen Einsichten. Beruflich lohnt es sich, Details genauer zu prüfen und nicht vorschnell zu urteilen. In der Liebe entsteht durch Ehrlichkeit eine intensive Verbindung.
1: Schütze.
3: Neue Eindrücke wecken die Lust auf Veränderung. Beruflich können inspirierende Begegnungen frische Motivation bringen. In der Beziehung sorgt eine spontane Unternehmung über Pfingsten für lebendige Energie.
1: Steinbock.
3: Ruhige Konsequenz bringt Fortschritt. Beruflich zeigt sich, dass Ausdauer langfristig Wirkung entfaltet. In der Liebe schafft ein verlässlicher Moment Sicherheit und ein tiefes Gefühl von Zusammenhalt.
1: Das war der Blick in die Sterne.
2: Alle Angaben ohne Gewähr.
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0: ausgespielt bis zur letzten Sekunde natürlich. Karat und der blaue Planet. Und das zum Sonntagmorgen. Wenn ich mal an mein Studiofenster schaue, ja, es kommt die Sonne raus. Es wird angenehm. Und wir haben es 9 Uhr und gleich 43 Minuten. Ich will euch ja die gute Laune nicht versauen zum Sonntag. Aber, ja, die Woche habt ihr Schwein gehabt. Ihr brauchtet nur alle 4 Tage arbeiten. Die normal arbeiten gehen. Natürlich für die Wochenendarbeiter, Feuerwehrleute und so weiter wollen wir nicht drüber sprechen. Die habt einen harten Job. Aber für die, die ganz normal arbeiten gehen, habt ihr morgen eine lange Woche. Und dass ihr das nicht vergisst, was morgen ist, erzähle ich euch das jetzt gleich in 2 Sekunden.
1: Hey, was morgen ist? Montag! Nee. Ich will nicht.
2: Nein.
0: So, jetzt will er auch nicht, ja? Jetzt hat er gesagt, Andreas. Aber jetzt will er. Er wollte auch streiken und gesagt, ich geh nicht Montag arbeiten. Nein, ich auch nicht.

Musik natürlich nochmal von ILO, vom Electric Light Orchestra. Und wenn ich gerade hier im Facebook mal so ein bisschen was geschnüffelt und ein bisschen gelesen habe, ja, dann muss ich sagen, ja, Aue, Erzgebirge Aue, es tut mir zwar leid, dass ihr abgestiegen seid in die Regionalliga, aber die Fans haben sich wieder für der verrückte Tee entschieden. Sie waren in Schweinfurt mit den Motorrädern und haben... Ja, die nennen sich jetzt Feilchenbiker. Also, wenn da jemand mit lila Weste um die Ecke kommt, das sind alles alte Motorräder. Ja, ihr wisst ja, Feilchen ist Punkt, Punkt.

Musik natürlich vom Achim, dem Reichel. Ja, Kuddeldadelu macht auch gleich Feierabend. Wir haben es genau 9:52 Uhr natürlich hier zum Wachermacher am Sonntagmorgen. Und ich gehe jetzt wirklich dann auch so richtig in den Endspurt rein. Ich habe noch genau zweieinhalb Songs im Player drin. Und dann sage ich danke für den Sonntagmorgen. Wir hören uns dann schon wieder am Pfingstsonntag, dann ist der Pfingstochse da. Ja, ich weiß bloß noch nicht, ob ich den Ochsen mit reinlasse oder ob ich der Ochse selber bin, das weiß ich noch nicht. Erstmal geht's Musik von ZZR.

Musik natürlich noch von ZZR und das soll es dann schon gewesen sein für den heutigen Sonntagmorgen. Tja, für den kurzen Ausfall muss ich mich nochmal entschuldigen. Ich weiß nicht, warum das I mal wieder weg war. Das I-Netz, das hat man jetzt für die letzten drei Mal schon öfters mal gehabt, dass da kurz nach 9 auf einmal der Stecker gezogen wurde. Ja. Ich weiß nicht, wer da wieder im Hintergrund rumgespielt hat. Aber das ist ja egal. Wir sind auf jeden Fall auf dem Weg und suchen und suchen und suchen und machen da überall jetzt irgendwelche Mausefalle dran, dass man den Stecker nicht mehr rausziehen kann. In diesem Sinne, nun sag schon Adieu. Das machen wir gleich.

Tja, nun sag schon mal hier, das macht der Andreas jetzt. Ich bedanke mich natürlich nochmal bei allen Radiostationen, bei allen Hörern, die hier live dabei waren. Bis zum kommenden Sonntag, wenn der Pfingst auch so leicht ins Pfingstpferd mit reinlässt. Ich weiß es noch nicht, keine Ahnung. Vielleicht wird es auch eine ganz verrückte Sendung. Ich kann es heute noch nicht sagen. Das ist dann so wieder, da kommt dann der DJ durch und dann, wenn der Schalter immer einmal oben rumgelegt ist, jetzt hat es wieder gesächselt, ja, und der Schalter rumgelegt ist, kommt es aus der Eberlaus jetzt wieder. Und wenn der Schalter umgelegt ist und dann die verrücktesten Ideen kommen, kann ich mich immer nicht bremsen. In diesem Sinne, macht's gut. Schöne Woche, bis zum kommenden Sonntag, bis zum Pfingstsonntag. Und dann haben wir ja wieder eine kurze Woche. Und dann müssen wir erst wieder eine ganze Weile warten, bis wir wieder irgendwelche Feiertage haben. So, also macht's gut, macht was Schönes draus. Schönen Sonntag. Das Dendi-Studio macht jetzt Feierabend. Euer Andreas geht jetzt endlich mal frühstücken. In diesem Sinne, macht's gut. Ciao, ciao.

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2: Ja, ist denn schon wieder Sonntag? Jawohl, ja, der schönste Tag der Woche. Natürlich auch nur, weil es einfach Essig gibt, ne? Jeden Sonntag ja von 10 bis 12 hier in deinem Lieblingsradio. Schön, dass du mit dabei bist. Schön, dass du eingeschaltet hast. Heute mit ganz viel ESC-Vibes hier in der Show. Also, bleibt auf jeden Fall dran. Jetzt aber erstmal Shakira. Die, die.
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denkt man immer noch, da kommt doch noch eine Strophe, oder? Nee, das war's. Basti Stein und Superhelden hier bei Einfach Essig am Sonntagvormittag. Oh, schaut mal, es ist kurz vor 10.12 Uhr. Das heißt, die perfekte Zeit für unsere Trompeten. Wir haben es Sonntag, den 17. Mai 2026, 10 Uhr und jetzt 12 Minuten. Das hier ist einfach Essig, deine Late-Morning-Show Deutschlands, immer sonntags von 10 bis 12, hier in deinem Lieblingsradio. Jawohl, ja, und wenn ich das Mikrofon auch noch ganz lassen würde, dann hört ihr mich auch noch ein bisschen länger. Sure. Bin ein bisschen am Kabel hängen geblieben, aber ist nicht schlimm. Das ist Live-Sendung, das ist hier einfach Essig. Schön, dass du mit dabei bist. Die Nacht war kurz, der Abend war lang. Ja, natürlich habe ich auch den ESC geguckt. Wir sprechen gleich über alles beim ESC. Also keine Panik auf der Titanic. Falls du es nicht geguckt hast, gleich bist du ja bestens informiert und das in den nächsten 10 Minuten. Also bleibt auf jeden Fall dran. Ansonsten natürlich schauen wir auf die Bundesliga, auf die zweite Liga. Wir schauen auf das, was sonst noch passiert ist in dieser Woche und vieles, vieles mehr. Lohnt sich also auf jeden Fall dran zu bleiben. Jetzt hier mit Hunter X und Golden rein in diesen Sonntag.

Gestern war es wieder soweit. Der ESC 2026 hat in Wien stattgefunden und Bulgarien hat den Eurovision Song Contest 2026 gewonnen. Und zwar mit ordentlich Bangaranga. Ja, Sängerin Dara hat in Wien nicht nur die Jury überzeugt, nein, sondern gefühlt gleich ganz Europa auf die Tanzfläche geschickt. Vor 10.000 Fans in der Stadthalle und 160 Millionen rund vor dem Fernseher holte sie den ersten ESC-Sieg überhaupt für Bulgarien. In ihrer Heimat ist Dara längst ein Superstar, jetzt kennt sie auch der Rest Europas. Mit ihrem Elektro-Dance-Track Bangaranga landet sie ganz oben auf dem Treppchen. Und der Songtitel klingt nicht nur wie ein Energy-Drink auf Festivalbasis, nein, sondern bedeutet tatsächlich sowas wie Chaos oder Aufstand. Passt also perfekt zum ESC. Ihre Performance? Wilde Tanzmoves auf Stühlen, mysteriöse Masken und Beats, die vermutlich noch in die drei Wiener Bezirken weiter zu hören waren. Dazu sagte Dara nach ihrem Sieg, bleibt euch selbst treu und seid mutig. Ein Satz, der beim ESC ungefähr so wichtig ist wie Nebelmaschine und Glitzerjacke. Und für Deutschland lief es, ja, sagen wir mal, Charakter bilden. Sarah Engels eröffnete die Show direkt auf Startplatz Nummer 2 mit Feuereffekten, großer Choreo und einer Vocal-Performance irgendwo zwischen ESC und Super Bowl Halbzeitshow. Highlight des Auftrittes: ein rückwärtiger Sprung von einem 2 Meter hohen Podest direkt in die Arme ihrer Tänzerin. Der Stunt saß, das Ergebnis eher weniger, Platz 23 von 25. Dabei war Sarah bei vielen Fans eigentlich eine der beliebtesten deutschen Kandidatinnen der letzten Jahre. Aber der ESC bleibt eben unberechenbar oder wie man in Deutschland sagt, nächstes Jahr wird es dann ganz bestimmt. Auch sonst hatte der Abend alles, was man vom ESC erwartet. Politische Diskussionen, spektakuläre Auftritte und mindestens eine Geige am Rande des Kontrollverlusts. Finnlands Favoriten Linda Lampinius und Pete Parkkonen landete trotz riesiger Erwartungen nur auf Platz Nummer 5. Immerhin inklusive ESC-Premiere. Linda spielte ihre Geige teilweise live und so wild, dass sich beim Spielen sogar die Haare vom Bogen lösten. Das schafft sonst höchstens ein Rockstar im Finn-Kanal. Australien war natürlich auch wieder dabei. Ja, Australien. Weil der ESC inzwischen weniger ein europäischer Wettbewerb ist und mehr ein internationales Gefühl. Popstar Delta Goodrem brachte mit Eclipse echtes Weltstar-Flair auf die Bühne und holte Platz Nummer 4. Und Griechenland lieferte mit Akilas eine der verrücktesten Bühnenshows des Abends, inklusive spektakulärer Videoanimationen und einer gesellschaftskritischen Botschaft gegenüber Konsum, also quasi Kapitalismuskritik, aber eben mit Lichtshow. Platz 10 dafür. Am Ende bleibt der ESC eben genau das, was ihn seit Jahren ausmacht. Ein bisschen Musik, ein bisschen Wahnsinn. Und die einzige Show der Welt, bei der man nach Mitternacht ernsthaft darüber diskutiert, warum Moldau nur 7 Punkte bekommen hat. Bei uns gibt's jetzt natürlich den Siegersong von Dara, Bangaranga. Danach noch meine zwei persönlichen Favoriten, Delta Goodrem mit Eclipse und Linda Lampinius und Pete Parkkonen mit Leakin Heighten. Jetzt hier bei Einfach Essig an deinem Sonntagvormittag.

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0: Halten wir fest beim ESC. Bulgarien hat zum ersten Mal den ESC dieses Jahr gewonnen. Nächstes Jahr dann also in Sofia findet dann das ESC-Spektakel statt. Wurde schon heute Nacht in der Pressekonferenz bestätigt.
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0: Wir schauen aufs Wetter heute und die nächsten Tage. Heute am Sonntag gibt es erstmal mehr Sonne als Wolken. Im Verlauf wird es von Westen her wolkiger und vornehmlich am Nachmittag bilden sich ein paar Schauer. Temperaturtechnisch bewegen wir uns heute so bei milden 13 bis 19 Grad. Morgen am Montag ist es teils aufgelockert mit Sonnenschein, teils dicht bewölkt mit Regen, Schauern und einzelnen Gewittern. Temperaturen dann zwischen 13 und 21 Grad und am Dienstag bilden sich nach oft sonnigem Beginn im Osten Quellwolken mit örtlichen Schauern. Von Westen ziehen dichte Wolken auf und gebietsweise fällt auch Regen. Temperaturen dann 15 bis 22 Grad. Hier ist einfach Essig. Deine Late Morning Show Deutschlands, immer sonntags von 10 bis 12 hier in deinem Lieblingsradio. Schön, dass du wieder dabei bist. Schön, dass du eingeschalten hast. Ja, es ist vorzüglich. Wir haben noch einiges vor, einiges auf der To-Do-List, einiges an Musik mit dabei. Zum Beispiel die neue Scheibe gleich von Justin Chesso, Ready to Blow. Und davor gibt es jetzt Ava Max mit Out of Your Mind. Das ist dein Sonntagvormittag hier in deinem Lieblingsradio.

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Neue Musik hier am Sonntagvormittag. Justin Chesso und Ready to Blow hier in deinem Lieblingsradio. Warum macht uns ein kleiner Haken eigentlich so unfassbar glücklich? Also dieses Check hinter einer Aufgabe. Manche feiern das mehr als den Feierabend. Und darum geht es gleich bei uns bei Kurze Frage, kurze Antwort, Alltagsfragen leicht erklärt. Hier gleich in der Show nach ABBA und Waterloo.

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1: Heute mit der Frage, warum machen wir eigentlich einen Haken an Checklisten? Es gibt Menschen, die schreiben morgens eine To-Do-Liste und der erste Punkt darauf lautet, To-Do-Liste schreiben, direkt abhaken, bam, Produktivität abgeschlossen, erstmal Kaffee. Diese kleine Häkchen hat nämlich erstaunlich viel Macht. Unser Gehirn liebt nämlich das Gefühl, erledigt. Für jedes gesetzte Haken gibt es quasi einen Mini-Applaus im Kopf. So ein bisschen wie, wow, du hast wirklich die Waschmaschine angemacht. Was für ein Held. Deshalb machen Listen auch so süchtig. Manche schreiben Dinge drauf, die sie längst gemacht haben, nur damit sie nochmal abhaken können. Aufgestanden, check. Nicht gekündigt, check. Mit Menschen gesprochen, na gut, halb abgehakt. Und plötzlich wirken völlig normale Aufgaben extrem wichtig. Müll rausbringen klingt ohne Liste irgendwie langweilig. Mit Liste klingt sie eine geheime Mission. Operation Gelber Sack beginnt um 18 Uhr. Besonders schlimm wird es bei Leuten mit Perfektionsdrang. Da gibt es dann Farbcodes, Unterpunkte, Prioritäten, digitale Apps und am Ende steht auf der Liste neue, bessere To-Do-Apps suchen. Aber Studien zeigen tatsächlich, abhaken motiviert. Wir sehen Fortschritte und unser Gehirn liebt Fortschritte. Deshalb feiern wir auch Liefertracking so sehr. Ihr Paket wurde im Transportzentrum gescannt. Mega emotional komplett investiert in einen Küchenrollenhalter für 7,99. Und mal ehrlich, so ein kleiner Haken kann den ganzen Tag retten. 3 Chaostermine, Stress, 100 Mails, aber wenigstens steht da Pflanzen gegossen. Check, läuft bei uns. Und jetzt bitte kurz ehrlich sein, habt ihr nämlich gerade Radiohören abgehakt? Check! Kurze Frage, kurze Antwort. Alltagsfragen leicht erklärt, auch wieder nächste Woche hier in der Show.

Nicht nur das Finale beim ESC fand statt dieses Wochenende, sondern auch der finale Spieltag der Fußball-Bundesliga fand gestern statt. Und der finale Spieltag der zweiten Liga findet heute statt. Heute Mittag, 15.30 Uhr, gibt es da noch 9 Partien. Wir schauen mal schnell drauf, wer da heute so spielt. Elversberg spielt zu Hause gegen Preußen Münster. Magdeburg empfängt Kaiserslautern. Der Karlsruher SC empfängt Wolfsburg ist noch nicht abgestiegen. Den VfL Bochum. Hannover 96 spielt zu Hause gegen den 1. FC Nürnberg. Darmstadt spielt gegen Paderborn. Kräuter Fürth spielt gegen Düsseldorf. Schalke 04 spielt gegen Eintracht Braunschweig. Arminia Bielefeld spielt gegen Hertha BSC. Und Dynamo Dresden empfängt Holstein Kiel. Spannend wird es oben auf jeden Fall, wer noch mit aufsteigt. Denn wir haben die Plätze 2, 3 und 4, haben alle 59 Punkte. Also irgendjemand davon wird es noch schaffen, mit Schalke aufzusteigen, die haben es ja schon geschafft. Einer wird es schaffen in die Relegation und einer wird der Lucky Loser sein auf Platz Nummer 4. Abstiegsränge sehen wie folgt aus: Münster bereits abgestiegen, danach aber kann es sich noch entscheiden zwischen Fürth, zwischen Bielefeld, Düsseldorf und auch Braunschweig. Also da ist auch noch nichts gesagt, noch nichts besprochen, auch da kann es noch passieren, dass da was abgeht. Selbst Dresden könnte theoretisch und Magdeburg auch noch auf die Relegation rutschen. Also, wie gesagt, das ist auf jeden Fall spannend. Heute 15.30 Uhr geht's da los. Nichts mehr spannend ist in der Fußball-Bundesliga. Da fanden gestern die letzten neun Partien statt. Traditionell, die am letzten Spieltag immer alle gleichzeitig. Folgende Partien und Ergebnisse gab es da. Bayern München gewinnt zu Hause gegen 1. FC Köln mit 5:1. Leverkusen und Hamburger SV trennen sich 1:1. Frankfurt-Stuttgart 2:2. Freiburg-Leipzig 4:1. Werder Bremen gegen Borussia Dortmund 0:2. Mönchengladbach zu Hause gegen Hoffenheim 4:0. Union Berlin gegen Augsburg 4:0. St. Pauli gegen Wolfsburg 1:3. Und Heidenheim gegen Mainz 05 0:2. Folgende Tabelle spiegelt sich dann wieder. Bayern Meister war ja davor schon klar. Zweiter Dortmund Vizemeister. Dritter Leipzig und auch der VfB Stuttgart, die schaffen es in die Champions League auf Platz Nummer 4. 5 und 6, also die Plätze für Europa League, haben Hoffenheim und Leverkusen. Und auf Platz Nummer 7 ist Freiburg. Alles zwischen Platz 8 und 15 ist irrelevant oder uninteressant, zumindest irgendwas im Mittelfeld. Gucken wir nach unten. St. Pauli abgestiegen als Tabellen 18. Und auf Tabellenplatz 17 Heidenheim, auch diesen abgestiegen. Wolfsburg ist in der Relegation, spielt also gegen den Tabellendritten der zweiten Liga. Das entscheidet sich dann aber auch erst heute. Wie gesagt, alles dazwischen, wie Bremen, Köln, HSV, Gladbach, Union, Mainz, Augsburg und Frankfurt, irrelevant, weil die sind irgendwo im Mittelfeld und haben die goldene Ananas gewonnen. Also, heute Mittag nochmal spannender 34. Spieltag der zweiten Liga. Ansonsten ist nicht mehr viel Spannendes in der ersten Liga. Und bei uns gibt es noch Spannendes vor 11 Uhr, nämlich Musik. Jetzt hier zum Beispiel Alex Warren mit Fever Dream. Kommt gut in diesen Sonntagvormittag.

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2: Es gibt schon wieder eine neue Funktion bei Instagram. Ja, braucht man die oder kann man die wieder in die Tonne werfen? Wir checken's noch in den nächsten 15 Minuten hier in der Show. Davor aber Brotherhood of Man, Save Your Kisses und davor Channin mit Sanctuary hier an deinem Sonntagvormittag.
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Sonntagvormittag hier in deinem Lieblingsradio. Schön, dass du mit dabei bist. Ja, Instagram hat jetzt also Instants. Das sind spontane Fotos, die nach dem Anschauen wieder verschwinden. Oder anders gesagt, du kannst dich jetzt noch schneller und effizienter blamieren. Früher musstest du dafür wenigstens aktiv missbauen. Heute reicht ein nervöser Daumen und plötzlich hat jemand ein Foto von dir, wie du nachts um 12 mit leerem Blick vorm Kühlschrank stehst. Instagram nennt das jetzt authentisch. Ja, du nennst das eher, warum sehe ich auf der Frontkamera aus wie ein überraschter Waschbär? Besonders beruhigend, die Bilder verschwinden zwar bei den anderen, Instagram speichert sie aber trotzdem noch bis zu einem Jahr. Das ist ungefähr wie, keine Sorge, das bleibt alles unter uns. Gesagt vor einem Milliardenkonzern. Wenn du die Funktion übrigens ausschalten willst, gehst du in die Einstellungen, dann, also von deinem Profil, dann gehst du auf Content-Präferenzen und dann gehst du auf Instants in Postfach verbergen. Dann siehst du zumindest nicht mehr in deinem Postfach. Übrigens, Benachrichtigungen solltest du für die Sofortbilder auch ausschalten, sonst kriegst du die nämlich trotzdem. Und dann zeigt sie an, XYZ und 80 andere haben diese wundervollen Sofortbilder gemacht. Wahnsinn. Oder du machst es wie ich, einfach grundsätzlich keine Fotos mehr von dir selbst machen. Das ist eindeutig die sicherste Einstellung und nicht aus Datenschutzgründen, sondern einfach aus Selbstschutz. 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

0: Wenn eine Fußball-Weltmeisterschaft bevorsteht, denken viele zuerst an Tore, Emotionen und gemeinsame Jubelmomente. Genau das erhoffen wir uns auch vom FIFA World Cup 2026. Doch bevor es am 11. Juni losgeht, lohnt sich auch ein Blick abseits des Spielfeldes, dorthin, wo die Vorbereitungen in Mexiko bereits jetzt den Alltag beeinflussen mit spürbaren Folgen. Mein Kollege Mike wirft einen Blick darauf.
1: Die Fußball-Weltmeisterschaft soll uns weltweit verbinden. Doch für viele in Mexiko ergibt sich derzeit ein anderes Bild. Geld, das für Grundbedürfnisse der Bevölkerung wichtig wäre, wird in die Umgestaltung und Verschönerung der Austragungsorte gesteckt, berichtet Helena Raspe von der Hilfsorganisation Miserior.
2: Es sind Hotels, Einkaufszentren und neue Verkehrsprojekte entstanden, oft gezielt für Gäste aus dem Ausland. Gleichzeitig fehlt aber Geld für bezahlbaren Wohnraum oder eine stabile Wasserversorgung für die eigene Bevölkerung.
1: Dazu kommt, dass Tickets für die Spiele teilweise mehrere tausend Euro kosten und für Mexikaner vor Ort nur schwer bezahlbar sind.
2: Das heißt, der Fußball, der eigentlich alle verbinden soll, wird hier plötzlich zum Event für Wohlhabende und Touristen. Gleichzeitig nimmt die FIFA Milliarden ein. In Mexiko werden diese Einnahmen aber nicht versteuert. Also die großen Einnahmen fließen kaum in die lokale Bevölkerung zurück.
1: All das führt bei vielen zu Sorgen, sich das Leben in der eigenen Heimat nicht mehr leisten zu können.
2: Dazu kommen Berichte, dass Obdachlose, dass Indigene, dass Migranten gewaltsam aus dem öffentlichen Raum verdrängt werden. Und gleichzeitig gibt es die Sorge, dass die organisierte Kriminalität das Event auch für eigene Geschäfte nutzen könnte, zum Beispiel durch Geldwäsche oder durch Ausbeutung wie Menschenhandel.
1: Trotzdem bleibt die Hoffnung, dass die Infrastrukturverbesserungen auch nach der WM erhalten bleiben und damit dem alltäglichen Leben langfristig zugutekommen.
2: Natürlich freuen sich viele Fans, dass Mexiko die WM mit ausrichten darf. Und für uns, muss man sagen, gibt es vor allem auch die Hoffnung, dass der internationale Blick auf die WM auch Druck für politische Veränderungen erzeugt.
1: Denn die WM bringt auf jeden Fall eines für Mexiko: Aufmerksamkeit.
3: Sí,

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1: Heute am Sonntag gibt es mehr Sonne als Wolken. Im Verlauf wird es von Westen her wolkiger und vornehmlich am Nachmittag pegeln sich ein paar Schauer bei Temperaturen von 13 bis 19 Grad. Ist es doch vergleichsweise mild, würde ich mal behaupten. Morgen Montag teils aufgelockert mit Sonnenschein, teils dicht bewölkt mit Regen, Schauern und einzelnen Gewittern bei 13 bis 21 Grad. Und Dienstag bilden sich nach oft sonnigen Beginn im Osten Quellwolken mit örtlichen Schauern. Von Westen ziehen dichte Wolken auf und gebietsweise fällt Regen bei 15 bis 22 Grad. Und am Mittwoch Sonne, Wolken, Schauer und Gewitter. Wärmer wird es dann auch noch tatsächlich, bis zu 26 Grad sind dann tatsächlich langsam auch schon wieder drin. Hier ist einfach Essig, deine Late-Morning-Show Deutschlands, immer sonntags von 10 bis 12 Uhr hier in deinem Lieblingsradio. Und du kannst dir schon mal überlegen, was du mit ungefähr 840.000 Euro so machen würdest, wenn du die gewinnen würdest. Was jetzt ein Mann aus dem US-Bundesstaat Virginia damit gemacht hat, das erfährst du gleich hier in der Show, wenn du dran bleibst, nach Ed Sheeran, nach Bibi Rexha und auch nach Michael Schulte, hier bei Einfach Essig, deiner Late-Morning-Show Deutschlands. 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

kein Geburtstagsgeschenk wie dieses sorgt selbst bei Blumenläden für schlechte Laune. Ein Mann aus dem US-Bundesstaat Virginia hat nämlich mal eben den Jackpot geknackt und den Gewinn direkt seiner Frau geschenkt. Kein Witz, fast 1 Million Dollar, umgerechnet über 840.000 Euro. Da wirkt der klassische Gutschein fürs Wellnesshotel plötzlich ein bisschen, ja, sagen wir mal ambitioniert. Der Mann, ein Lehrer aus Fairfax County, wollte anonym bleiben, vermutlich damit sich nicht plötzlich sämtliche Verwandte mit "Hey, lange nichts gehört" melden. Angeblich hat er am Geburtstag seine Frau online gezockt und dabei den Mega-Jackpot gewonnen. Und statt direkt einen Sportwagen zu bestellen oder sich eine goldene Badewanne zu gönnen, ist er erstmal ganz romantisch mit seiner Frau spazieren gegangen. Während des Spaziergangs sagt er dann ganz locker: "Du, ich habe übrigens ein Geschenk für dich, ja." Seine Frau dachte wahrscheinlich an Blumen, Schmuck oder vielleicht ein schönes Abendessen. Tja, stattdessen 986.399 Dollar Gewinn. Und weil man so eine Nachricht nicht sofort glaubt, hat der Mann vorsichtshalber gleich ein Foto vom Jackpot dabei. Sehr schlau, denn bei "Schatz, ich habe fast 1 Million gewonnen" denkt man vermutlich erstmal: "Klar, und ich bin Beyoncé." Sein Kommentar gegenüber der Virginia Lottery: "Das ist das beste Geburtstagsgeschenk, das ich meiner Frau je gemacht habe." Fairerweise muss man sagen, danach wird es natürlich schwer mit den nächsten Geburtstagsgeschenken und Geburtstagen, denn wie klingt denn das bitte? "Hier, Schatz, dieses Jahr gibt's für dich, ach ja, Duftkerzen."

11.54 Uhr hier in einem Lieblingsradio. Gleich nach 12 Uhr geht's hier weiter mit ganz viel schöner Musik. Also bleibt auf jeden Fall dran. Wir hören uns nächste Woche wieder. Selbe Stelle, selbe Welle von

bis 12 hier in deinem Lieblingsradio, einfach Essig. Ich würde mich freuen, wenn du mit dabei bist. In diesem Sinne, schöne Woche, mach das Beste draus, bleib oder werdet gesund und bis dahin, adios.

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2: Im Studio Silas Quiring, schönen guten Tag. Der Eurovision Song Contest bleibt ein Quotengarant. Knapp 9 Millionen Menschen in Deutschland haben den Songwettbewerb gestern eingeschaltet. Mehr von Tim Britztrup.
3: Das ist zwar ein leichter Rückgang zum vergangenen Jahr, bedeutet aber immer noch einen Marktanteil von 64,5% bei den 14- bis 49-Jährigen. Und das, obwohl Deutschland mal wieder nichts mit den vorderen Plätzen zu tun hatte. Fire von Sarah Engels landete am Ende auf Platz 23. Nur die Titel aus Österreich und Großbritannien bekamen noch weniger Punkte. Überraschende Siegerin wurde die Bulgarin Dara mit Bangaranga.
2: Deutschland schneidet in einer internationalen Kinderwohlstudie nicht so gut ab. Von 37 überprüften eher wohlhabenden Ländern landet Deutschland auf Platz 25. Unter anderem leben demnach vergleichsweise viele Kinder in Armut. Auch im Bereich Bildung liegt Deutschland auf den hinteren Plätzen. Die dänischen Behörden warnen davor, sich dem toten Buckelwal vor Anholt zu nähern. Der Kadaver könnte explodieren oder Krankheiten übertragen. Mittlerweile steht fest, dass es sich um den mehrfach an der deutschen Küste gestrandeten Buckelwal handelt. Mehr von Max Heuchert.
4: Letzte Sicherheit hat der Tracker gebracht, den Experten bei der Untersuchung des Kadavers gefunden haben. Das Ortungsgerät liegt nun bei der dänischen Regierung. Der Buckelwal war mit einer umstrittenen Rettungsaktion Ende April in die Nordsee gebracht und vor der Küste Dänemarks freigelassen worden. Mecklenburg-Vorpommerns Umweltminister Till Backhaus bedauert den Tod. Er sagt, der Rettungsversuch sei richtig gewesen, trotz schlechter Chancen.
2: Die Deutsche Bahn will den Nachwuchs in ihre Züge locken und verschenkt deshalb ein Jahr lang an 6- bis 18-Jährige in Deutschland die Bahncard 25. Konzernchefin Paller kündigt in der Bild an, dass die Aktion Mitte Juni startet. Momentan kostet so eine Jugendbahncard 7,90 Euro im Jahr. Am letzten Spieltag der zweiten Fußball-Bundesliga kann heute noch eine Menge passieren. Im Aufstiegsrennen ist für die punktgleichen Teams aus Elversberg, Hannover und Paderborn alles drin, vom direkten Aufstieg über die Relegation bis zum undankbaren vierten Platz. Dazu kämpfen Magdeburg, Dresden, Braunschweig, Düsseldorf, Bielefeld und Fürth noch um den Klassenerhalt. Münster steht als Absteiger schon fest.
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5: Viele Wolken sind heute Vormittag vor allem im Westen Deutschlands unterwegs und da kann auch mal ein bisschen Regen runterkommen. Sonst gibt's Sonne und Wolken im Mix. Am Nachmittag kommen dann vereinzelt Schauer dazu. Ganz im Westen kann's auch mal kurz gewittern. Bei Höchstwerten von 14 bis 20 Grad. Und morgen gibt's dann wieder mehr Wolken, ab und zu auch Regen und einzelne Gewitter. Maximal bis zu 22 Grad.
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2: Im Studio Silas Quiring. Schönen guten Tag. Der Eurovision Song Contest bleibt ein Quotengarant. Knapp 9 Millionen Menschen in Deutschland haben den Songwettbewerb gestern eingeschaltet. Mehr von Tim Britztrup.
3: Das ist zwar ein leichter Rückgang zum vergangenen Jahr, bedeutet aber immer noch einen Marktanteil von 64,5% bei den 14- bis 49-Jährigen. Und das, obwohl Deutschland mal wieder nichts mit den vorderen Plätzen zu tun hatte. Fire von Sarah Engels landete am Ende auf Platz 23. Nur die Titel aus Österreich und Großbritannien bekamen noch weniger Punkte. Überraschende Siegerin wurde die Bulgarin Dara mit Bangaranga.
2: Deutschland schneidet in einer internationalen Kinderwohlstudie nicht so gut ab. Von 37 überprüften eher wohlhabenden Ländern landet Deutschland auf Platz 25. Unter anderem leben demnach vergleichsweise viele Kinder in Armut. Auch im Bereich Bildung liegt Deutschland auf den hinteren Plätzen. Die dänischen Behörden warnen davor, sich dem toten Buckelwal vor Anholt zu nähern. Der Kadaver könnte explodieren oder Krankheiten übertragen. Mittlerweile steht fest, dass es sich um den mehrfach an der deutschen Küste gestrandeten Buckelwal handelt. Mehr von Max Heuchert.
4: Letzte Sicherheit hat der Tracker gebracht, den Experten bei der Untersuchung des Kadavers gefunden haben. Das Ortungsgerät liegt nun bei der dänischen Regierung. Der Buckelwal war mit einer umstrittenen Rettungsaktion Ende April in die Nordsee gebracht und vor der Küste Dänemarks freigelassen worden. Mecklenburg-Vorpommerns Umweltminister Till Backhaus bedauert den Tod. Er sagt, der Rettungsversuch sei richtig gewesen, trotz schlechter Chancen.
2: Die Deutsche Bahn will den Nachwuchs in ihre Züge locken und verschenkt deshalb ein Jahr lang an 6- bis 18-Jährige in Deutschland die Bahncard 25. Konzernchefin Paller kündigt in der Bild an, dass die Aktion Mitte Juni startet. Momentan kostet so eine Jugendbahncard 7,90 Euro im Jahr. Am letzten Spieltag der zweiten Fußball-Bundesliga kann heute noch eine Menge passieren. Im Aufstiegsrennen ist für die punktgleichen Teams aus Elversberg, Hannover und Paderborn alles drin, vom direkten Aufstieg über die Relegation bis zum undankbaren vierten Platz. Dazu kämpfen Magdeburg, Dresden, Braunschweig, Düsseldorf, Bielefeld und Fürth noch um den Klassenerhalt. Münster steht als Absteiger schon fest.
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5: Viele Wolken sind heute Vormittag vor allem im Westen Deutschlands unterwegs und da kann auch mal ein bisschen Regen runterkommen. Sonst gibt's Sonne und Wolken im Mix. Am Nachmittag kommen dann vereinzelt Schauer dazu. Ganz im Westen kann's auch mal kurz gewittern. Bei Höchstwerten von 14 bis 20 Grad. Und morgen gibt's dann wieder mehr Wolken, ab und zu auch Regen und einzelne Gewitter. Maximal bis zu 22 Grad.
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1: Im Studio Silas Quiring. Schönen guten Tag. In der neuen UNICEF-Kinderwohlstudie landet Deutschland erneut nur im unteren Mittelfeld. Vergleichsweise viele Kinder leben demnach in Armut. Auch im Bereich Bildung läuft es nicht gut. Mehr von Tim Britztrup.
2: Von 37 überprüften eher wohlhabenden Ländern landet Deutschland auf Platz 25 und bleibt damit nach Einschätzung der Studienautoren weit hinter seinen Möglichkeiten zurück. 15% der Kinder leben demnach in armen Verhältnissen. Dramatisch sieht es in Sachen Bildung aus. Nur 60% der 15-Jährigen erreichen die Mindestkompetenzen in Lesen und Mathematik. Auch bei der physischen und psychischen Gesundheit reicht es nur fürs Mittelfeld. Auf den vorderen Plätzen liegen Dänemark, die Niederlande und Frankreich.
1: Die Weltgesundheitsorganisation hat den Ebola-Ausbruch in Afrika zur internationalen Gesundheitsnotlage erklärt. In der Demokratischen Republik Kongo und im Nachbarland Uganda sind in den vergangenen Tagen mehr als 80 Menschen an dem Virus gestorben. Gegen die Ebola-Variante gibt es aktuell weder einen Impfstoff noch eine Behandlungsmethode. Die Hilfsorganisation Ärzte ohne Grenzen bezeichnet die schnelle Ausbreitung als äußerst besorgniserregend. Fast 9 Millionen Menschen in Deutschland haben gestern den ESC gesehen, etwas weniger als im vergangenen Jahr. Überraschende Gewinnerin wurde die Sängerin Dara aus Bulgarien. Der deutsche Beitrag von Sarah Engels landete weit hinten auf Platz 23. In Norditalien hat ein Autofahrer seinen Wagen in eine Menschenmenge gesteuert. 8 Personen wurden dabei verletzt, unter ihnen auch eine Deutsche. Der 30-jährige Fahrer wurde festgenommen. Er hatte nach Behördenangaben in der Vergangenheit psychische Probleme. In der zweiten Liga herrscht Spannung bis zum Schluss. Am letzten Spieltag kann heute oben wie unten noch eine Menge passieren. Uwe Schimonek.
3: Im Aufstiegsrennen geht es für Elversberg, Hannover und Paderborn buchstäblich um alles oder nichts. Die 3 Teams sind punktgleich. Es ist also alles drin, vom direkten Aufstieg zusammen mit Schalke über Relegation gegen Wolfsburg bis zum undankbaren 4. Platz. Im Keller kämpfen noch 6 Mannschaften um den Klassenerhalt. Magdeburg, Dresden, Braunschweig, Düsseldorf, Bielefeld und Fürth wollen drinbleiben. Münster steht als Absteiger fest.
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4: Viele Wolken sind derzeit vor allem im Westen und Nordwesten mit dabei und da kann es auch kurz mal regnen. Sonst wechseln sich Wolken und freundlichere Phasen ab. Am Nachmittag kommen vereinzelt Schauer runter, ganz im äußersten Westen später dann auch mal ein Gewitter. Die Höchstwerte liegen bei 14 bis 20 Grad. Und morgen gibt es dann im Osten und Südosten oft viel Sonne, es bleibt trocken, sonst mehr Wolken und von Westen her immer wieder Regen in Schauerform. Vereinzelt auch Gewitter, maximal bis zu 22 Grad.

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0: ESC gesehen, etwas weniger als im vergangenen Jahr. Überraschende Gewinnerin wurde die Sängerin Dara aus Bulgarien. Der deutsche Beitrag von Sarah Engels landete weit hinten auf Platz 23.
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2: Viele Wolken sind heute Nachmittag vor allem im Westen und Nordwesten Deutschlands unterwegs. Dazu kann es vereinzelt regnen oder mal einen Schauer geben. Ganz im Westen ist sogar ein Gewitter drin. Sonst ist es mal mehr, mal weniger bewölkt. Die aktuellen Höchstwerte liegen zwischen 14 und 20 Grad. Und morgen gibt's dann oft viele Wolken, von Westen her immer wieder Regen und vereinzelt Gewitter. Am wärmsten bis zu 22 Grad.

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1: Im Studio Nanju Kuhlmann. Schönen guten Abend. In der neuen UNICEF-Kinderwohlstudie landet Deutschland erneut nur im Unter...
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0: Fan wurde die Sängerin Dara aus Bulgarien. Der deutsche Beitrag von Sarah Engels landete weit hinten auf Platz 23. Im Saarland wird bald wieder erste Bundesliga gespielt. Der SV Elversberg steigt nach einem 3:0 gegen Münster zusammen mit Schalke direkt aus der zweiten Liga auf. Hannover 96 spielt gegen Wolfsburg Relegation. Runter in die dritte geht's dagegen für Düsseldorf. Fürth muss in die Entscheidungsspiele gegen Essen.
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2: Zeit auch heute wieder und wir freuen uns auf einen Gast. Ich freue mich ganz persönlich über einen Gast, der mir im August aufgefallen ist. Ich ein bisschen mit dem Namen Probleme hatte, Sarah Engels, das darf man glaube ich sagen. Ich habe erst an DSDS gedacht, aber nein, da lag ich natürlich verkehrt. Künstlername Lunara, bürgerlicher Name Sarah Engels und wir freuen uns, dass du auf jeden Fall heute bei uns im Starktag bist. Hallo und herzlich willkommen.
3: Ich freue mich wirklich sehr, heute hier sein zu dürfen. Und ja, du sagst es genau richtig, ich habe sogar bei Wikipedia auf meiner Webseite nochmal erwähnt, nicht zu verwechseln mit der gleichnamigen DSDS-Finalistin. Ja, wir haben denselben.
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2: Zeit auch heute wieder und wir freuen uns auf einen Gast. Ich freue mich ganz persönlich über einen Gast, der mir im August aufgefallen ist. Ich ein bisschen mit dem Namen Probleme hatte, Sarah Engels, das darf man glaube ich sagen. Ich habe erst an DSDS gedacht, aber nein, da lag ich natürlich verkehrt. Künstlername Lunara, bürgerlicher Name Sarah Engels und wir freuen uns, dass du auf jeden Fall heute bei uns im Starktag bist. Hallo und herzlich willkommen.
3: Ich freue mich wirklich sehr, heute hier sein zu dürfen. Und ja, du sagst es genau richtig, ich habe sogar bei Wikipedia auf meiner Webseite nochmal erwähnt, nicht zu verwechseln mit der gleichnamigen DSDS-Finalistin. Ja, wir haben denselben Namen, aber ich kann entspannt sagen, meine Nachbarin heißt auch Merkel und die hat dieselben Probleme.
2: Und mit Vornamen Angela.
3: Genau, tatsächlich.
2: Also, die Bundeskanzlerin wohnt direkt neben dir
3: ja,
2: in Berlin.
3: Naja, genau. Es ist ein unglaublich schöner Name. Ich liebe diesen Namen und er steht für Emotionen und Gefühl und da kann ich hier meine Kollegin mal ganz lieb grüßen.
2: Auf jeden Fall, aber ich muss euch auch sagen, sei mir jetzt nicht böse, ihr seht euch auch nicht ähnlich.
3: Gott sei Dank.
2: Und du wirst auch nicht verwechselt auf der Straße?
3: Nein.
2: Sehr gut. Du bist durchgestartet letztes Jahr im August. Dann kam eine ganze Menge von dir. Ja. Aber August war so der Stichtag. Erinnerst du dich noch zurück, als du ja, dir bewusst wurde, es geht jetzt endlich los?
3: Ja, also das war eine ganz, ganz bewusste Entscheidung, mit der Musik neu anzufangen und durchzustarten. Das war für mich ein komplett neuer Lebensabschnitt. Ich komme ja ursprünglich aus einem sehr bodenständigen Job als Lokführerin. Ich bin immer ganz begeistert von, wenn ich davon spreche. Aber ich habe für mich ja gemerkt, dass ich da halt nur funktioniert habe. Ich war einfach nur eine Nummer. Und als Ohne dich dann offiziell draußen war und auch das erste Mal im Radio gelaufen ist, hatte ich wirklich Gänsehaut von Kopf bis Fuß und in dem Moment wurde aus einem Traum plötzlich Realität und das ist unglaublich ein schönes Gefühl, wenn man mit einer Sache abschließt und dann sich bewusst entscheidet und dann auch durchstartet und dann auch Erfolg feiert. Das ist toll.
2: Jetzt habe ich ja schon unzählige Sendungen gemacht und du hast es gerade auch beschrieben, es ist ein unbeschreibliches Gefühl, das erste Mal sich im Radio zu hören. Wenn man im Auto unterwegs ist, ich weiß ja nicht, wo du dich das erste Mal selbst im Radio gehört hast, zuckt man da auch zusammen und sagt, wow, was ist das jetzt?
3: Ja, tatsächlich fühlt sich das echt komisch an. Ich habe mein erstes richtig großes Interview dann in meinem Karls Erlebnisradio gemacht mit dem Wetter Werner zusammen und das war eine ganz

0: ganz, ganz tolle Erfahrung für mich. Und ja, es ist immer wieder wirklich verrückt, sich selbst zu hören. Aber ich genieße es auch. Und toll, heute hier zu sein.
1: Wenn man jetzt durchstartet, man muss ganz ehrlich fragen, ich frage mich das immer gerade auch als Newcomerin, war schwer für dich, den Weg zu finden? Hat man dir auch mal Steine in den Weg gelegt oder lief das eigentlich jetzt so, wie du dir es bisher gewünscht hast?
0: Na, natürlich hofft man, dass man mit seiner Musik auch Menschen erreicht. Und man hat ja was zu erzählen, man hat ja eine Geschichte drin. Aber ich habe mir vorgenommen, mich nicht nur an Zahlen oder Streams oder Aufrufen festzuhalten. Und da liegt ja auch die Herausforderung im Erfolg bei der Musik. Sondern meine größte Erwartung war halt, dass man sich wenigstens ein paar Menschen sich in der Musik wiederfinden, die wir erreichen. Und genauso fühlt sich das dann für mich an. Also alles, was darüber hinaus passiert, ist für mich immer ein Geschenk. Und wenn wir ohne Erwartung an diese Sachen so rangehen, ich glaube, dann ist es auch nicht mehr ganz so schwer.
1: Das stimmt auf jeden Fall. Welche Zielgruppe möchtest du erreichen? Frage ich gleich sehr direkt, weil wir stellen ja heute auch noch dein neues Album vor und ich habe gerade schon im Vorgespräch so ein bisschen zu dir gesagt, der ein oder andere Song ist gewöhnungsbedürftig. Deswegen vorweg die Frage, wen willst du erreichen mit deiner Musik?
0: Ich möchte Menschen erreichen, die sich in den Songs wiederfinden. Es gibt so einen Satz in meinem Leben, der mich bis heute und auch hierher begleitet hat. Glücklich sein ist kein Zufall, sondern eine Entscheidung. Wenn wir an das Glück glauben und manifestieren, können wir alles im Leben erreichen und schaffen. Und ich möchte Menschen erreichen, die daran glauben, positiv zu sein, sich bewusst für das Leben zu entscheiden und die vielleicht den einen oder anderen, ja, wie sagt man, Arschtritt, kann man das sagen, brauchen, um gewisse Dinge zu erreichen und auch wirklich zu machen. Vieles passiert in unseren Köpfen. Vieles, was wir machen, machen wir unbewusst. Und mit meiner Musik möchte ich die Menschen dazu anregen, bewusster zu sein, bewusst zu leben und sich immer wieder auch die Frage zu stellen, bin ich glücklich, und sich dafür dann auch zu entscheiden. Und genau diese Menschen möchte ich erreichen.
1: Wenn man dich sieht, sieht man, dass du glücklich bist. Wir gehen in den August. Ohne dich hören wir jetzt und dann sprechen wir gleich auf jeden Fall noch ein bisschen weiter.
2: Bei uns zu Gast beim Startag und ich musste gerade so ein bisschen schmunzeln, wo ich gehört habe, Lokführerin, Deutsche Bahn.
1: Gut, ich gebe dir nicht die Schuld, dass die Züge ständig zu spät kommen, aber spaßeshalber mal gefragt, hast du während der Fahrten auch immer gesungen, also praktisch das Mikro angeschaltet und die Fahrgäste unterhalten?
0: Naja, nicht ganz. Also ich sag mal, ich hatte schon meinen Spaß während der Fahrt, so zu moderieren und für die Fahrgäste da zu sein, nächste Station und so, das war schon toll. Aber tatsächlich war der Aufstieg in die Musik am Tag der Schiene mit dem Unternehmen Erichs Holstein. Gemeinsam haben wir am Tag der Schiene ein Piano-Konzert gegeben in einem fahrenden Zug und das war so geil. Also wir haben quasi auf jeder Station dann angehalten, moderiert, gesungen und Klavier gespielt. Und das war für mich ein Moment, denn ich kenne ja auch die Sicherheitsaspekte bei einer Bahn, was es bedeutet, auch wenn dann Kabel im Fahrgastraum liegen und Stromkabel da sind und es muss alles der Sicherheit entsprechen, ne? Auch wenn man jetzt eine stärkere Bremsung hat, dass nichts umfällt und niemand verletzt wird. Das haben wir aber auf die Beine bekommen. Also wir haben das echt tatsächlich hinbekommen, das durchzubekommen beim Eisenbahnunternehmen, und es war eine tolle Zeit, ja.
1: Ja, kann ich mir schon auf jeden Fall vorstellen. Ich habe damals gedacht, wie ich den ersten Song von dir bekommen habe, ja, super, klasse. Dann kam der nächste, der übernächste, dann der wieder nächste. Warum ging das bei dir so schnell, dass ein Song nach dem anderen kam?
0: Ja, das ist ein bisschen der Schule geschuldet. Ich habe bei einem großen Major-Label eine Ausbildung gemacht zum Artist und habe in dieser Ausbildung verstanden, wie der digitale Musikmarkt funktioniert. Und du hast gewisse Prozesse bei Spotify und bei allen Streaming-Anbietern, die Reichweite zu halten, deine Hörer bei Laune zu halten. Und dann sagt man so, alle 4 Wochen musst du wieder was nachliefern. Ich habe tatsächlich ein Jahr lang genau nur das gemacht. Ich habe gewartet, ich war geduldig, ich habe diese Ausbildung gemacht, ich habe zu mir selber gefunden und auch das ganze kaufmännische Wesen, wie kommuniziert man, wie stellt man sich auf, wie organisiert man eine Ordnerstruktur, wie geht man auf Radiosender zu, wie verkauft man sich, alles das gelernt und habe für mich da mein Talent auch entdeckt. Und es ist tatsächlich so, dass wenn du nicht alle 6 Wochen was Neues rausbringst, dann hast du eigentlich kaum eine Chance, gesehen zu werden auf dem Markt. Und deswegen habe ich alles wunderschön vorproduziert und in der Schublade liegen gelassen und dann zur richtigen Zeit das Richtige gemacht.
1: Heißt das, du hast auch schon vorher geschrieben, also auch viele Songs in der Schublade gehabt, die du dann gesagt hast, Mensch, das wäre jetzt genau der richtige Zeitpunkt, jetzt muss der Song gerade raus?
0: Ja, also meine spirituelle Reise durch die Musiklandschaft begann auch schon vor langer Zeit damit, dass ich ja auch für andere Künstler Songs geschrieben habe und produziert habe. Lunara hat ja auch unter anderem den DJ Key mit an Bord, dann haben wir jetzt die Kiki Matu mit dabei, dann haben wir den Daniel Manteuffel mit dabei im Bereich Deutschpop. Und das ist schon mein Ding, so mit der Musik produzieren. Ich war ja jetzt eine Woche im Après-Ski unterwegs und da war ich ja nur auf Après-Ski-Musik und da produziere ich auch Songs. Ich finde es immer wieder toll, mich in verschiedene emotionale Prozesse hineinzuversetzen. In der Schlagermusik, sowohl auch im EDM-Bereich, sowohl auch in Deutschpop oder Deep-Pop. Und das macht mir halt unglaublich viel Spaß.
1: Wenn man jetzt den ersten Song rausbringt, mal ganz ehrlich, wie sehr schaut man auf die Charts? Ist man beim ersten Song schon so richtig kribbelig dabei? Weil ich weiß ja, ein Song, der geht ja so richtig ab. Den wir nämlich gleich hören, sag mir nicht. Aber hast du gleich beim ersten Mal so in die Charts geschaut?
0: Oh, tatsächlich nein.
1: Okay.
0: Also Charts waren für mich, war für mich unerreichbar. Ich habe mich einfach gefreut, dass meine Profile wieder da sind, dass ich meinen blauen Haken habe. Ich hatte gleich zu Beginn der Karriere auch ein Telefonat mit Meta, die sind auf mich zugekommen, die haben viel Potenzial in meinem Profil und meinen Instagram-Account gesehen, haben mich quasi onboardet und ich dachte auch erst, das wäre irgendwie ist Meta, hat das Instagram, hat das seine Ordnung, ist es auch wirklich echt? Ja, es war wirklich echt und habe da auch nochmal viele Tipps an die Hand bekommen und du bist, wenn du eine Single rausbringst, am Anfang nicht bei den Charts, sondern du guckst auf dein Profil, du guckst auf die ersten Kommentare, du guckst auf die Likes, du guckst auf dein Budget und du bist ganz bei dir selber und freust dich eigentlich nur, dass du das deinen Menschen zeigen kannst.
1: Wie war das bei Sag mir nicht? Denn der ist ja abgegangen.
0: Ah ja, Sag mir nicht, ja, ist ein Song, darf man das so sagen? Es ist eigentlich ein Platzhalter.
1: Okay.
0: Genau. Es ist ein Platzhalter, er kommt abgeleitet von dem Song Beste Freundin. Mhm. Und ich war mit meiner Freundin verstritten. Also ich habe Beste Freundin rausgebracht, ich war mit ihr verstritten und sie ist der Meinung, mir irgendwas darüber erzählen zu müssen, was ich fühle. Und dann war ich ein bisschen sauer darüber und habe dann gesagt, sag mir nicht, was ich tun soll. Und daraus ist dann aus dieser Emotion heraus, sag mir nicht, entstanden, dass der so abgeht. Boah, damit hätte ich nicht gerechnet.
1: Wunderbar, wir hören jetzt. Sag mir nicht, hier ist Lunara und gleich sprechen wir weiter.
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1: Vor allen Dingen, wenn man nette Gäste im Studio hat. Lunara ist toll. Bei mir zu Gast. Ja. Und Lunara, Singer, Songwriterin, du hast ein eigenes Label. Also du hast einiges auf den Weg gebracht in den letzten Monaten. Richtig. Kein einfacher Weg. Wie war es mit dem Label zu gründen? Ich weiß, das stelle ich mir ganz schwierig vor, weil ich kenne Kollegen, die es auch gemacht haben und es war ein langer, langer Weg.
0: Ja, tatsächlich, der Weg läuft auch noch für das eigene Label. Aber ich habe quasi eine Partnerschaft mit Artistfy und dem Label Monster Tapes, wo ich wirklich sehr viel Spielraum und sehr viele Freiheiten habe, meinen Traum zu verwirklichen. Und ja, und das ganz, ganz eigene Label, das ist in der Mache. Ich habe unglaublich tolle Unterstützung auch von Mario Dorner und den Detonation, wo ich ja mit ihm jetzt gemeinsam auch mehrere Songs veröffentlicht habe. Er ist auch auf dem Album mit drauf. Ja, das eigene Label ist in der Mache, aber ich muss ja auch Musik produzieren. Und heute auch hier bei dir sein. Ich habe wenig Zeit.
1: Ja, gerne. Immer wieder gerne. Deine Musik, das sind Texte, die dich selbst berühren, die dich auch selbst geprägt haben, denke ich. Alles so Geschichten, die dein Leben auch von Minute 1 bis heute geprägt haben?
0: Ja, du sagst genau das Richtige. Wenn ich Songs produziere und auch den Text dafür schreibe, dann gehe ich in so eine kreative Phase, gehe ich in so einen Modus. Und das passiert in der Regel auch nachts. Das heißt, wenn die Menschen schlafen und ich dann zu Hause bin, dann habe ich wirklich diesen kreativen Raum für mich. Mein Handy ist

0: musst, um überhaupt was erreichen zu wollen. Du musst mutig sein zu träumen. Und wenn du dann aufwachst, dann hast du dieses Erwachen und dann kannst du auch leben, ne? Und das ist das, was ich halt jetzt für mich auch reflektiert habe.
1: Du musst, glaube ich, nicht nur mutig sein im Träumen, du musst heutzutage, wenn man so die Musik von früher auf heute bezieht, auch sehr mutig sein. Und ich glaube, das machst du auch auf einem sehr, sehr guten Weg.
0: Dankeschön, ja.
1: Das auf jeden Fall. Ich habe schon viele Künstler erleben dürfen, auch live in Interviews, so wie dich. Und man fragt immer so die Frage, ja, wenn du denn auf der Bühne stehst, die Emotionen auch weitergibst. Gibt es wirklich auch Fans oder Leute, die da waren, die sagen, Mensch, mit diesem Song hast du mir aus der Seele gesprochen. Ich habe echt mal für 3-4 Minuten abschalten können.
0: Ja, tatsächlich ist mir das in Österreich passiert. Ich bin ja nach dem Gig ins Restaurant gegangen und hab dann da gegessen und dann kamen 2 kleine süße Mädels zu mir, die sind 12 und 13 Jahre alt und da hat sie zu mir gesagt, für mich geht ein Traum in Erfüllung, du bist hier, du sitzt neben mir, wo wir im Restaurant waren und dann hat sie zu mir gesagt, der Song Dämon am Morgen, der spricht dir ganz doll aus der Seele, das fühlt sie, ich hab den Song ja schon bevor er aufs Album kam, ja schon ein bisschen promotet, auch auf meinem Gig. Und da hat genau das, dieses Mädchen gesagt, dass der Song sie richtig doll erreicht hat. Und dann stand sie vor mir mit Pipi in die Augen und dann habe ich ihr den Song geschenkt.
1: Man muss ja davor sagen, man steht vorm Spiegel in dem Song, ne? Die eine Stimme sagt dieses, die andere Stimme sagt das.
0: Ja, genau.
1: Auch ein Song, ich glaube, den spielen wir jetzt schon mal vorweg. Wollen wir den mal vorweg spielen?
0: Oh, sehr gerne.
1: Toll. Also, den hören wir jetzt gleich und dann reden wir nochmal kurz vor den Nachrichten mit Lunara und stellen die aktuelle Single-Auskopplung vor. Darüber reden wir gleich.
2: Starttagzeit bei uns, Lunara zu Gast. Und viele ihrer Fans, die jetzt heute zuhören, die werden sagen, boah, die klingt ja ganz, ganz anders. Ja, bei den Wetterkapriolen, die wir haben, muss ich ganz, ganz ehrlich sagen, sie ist erkältet, ich war erkältet, es stand alles so in der Pflicht. Können wir es machen, genau. Können wir es nicht machen?
0: Bernie, wir haben 10 Grad vor deiner Tür. Überall Zentimeterhoher Schnee am Town. Die Sonne ballert ins Gesicht. Ja, es ist warm draußen. Letzte Woche war es noch super kalt. Aber unser Interview stand ja eigentlich auch auf der Kippe. Du warst ja auch sehr krank.
1: Ja, ich war auch sehr krank. Dann hat es meine Freundin gehabt. Jetzt du. Also wir wechseln es immer wieder durch. Vielleicht habe ich es nächste Woche wieder. Wir wollen es nicht verschreien, um Gottes Willen. Ganz schnell noch vor den Nachrichten. Far Away, das war die Single-Auskopplung zum neuen Album, über das wir gleich sprechen.

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1: Zeit auch heute wieder und wir freuen uns auf einen Gast. Ich freue mich ganz persönlich über einen Gast, der mir im August aufgefallen ist. Ich ein bisschen mit dem Namen Probleme hatte, Sarah Engels, das darf man glaube ich sagen. Ich habe erst an DSDS gedacht, aber nein, da lag ich natürlich verkehrt. Künstlername Lunara, bürgerlicher Name Sarah Engels und wir freuen uns, dass du auf jeden Fall heute bei uns im Starktag bist. Hallo und herzlich willkommen.
2: Ich freue mich wirklich sehr, heute hier sein zu dürfen. Und ja, du sagst es genau richtig, ich habe sogar bei Wikipedia auf meiner Webseite nochmal erwähnt, nicht zu verwechseln mit der gleichnamigen DSDS-Finalistin. Ja, wir haben denselben Namen, aber ich kann entspannt sagen, meine Nachbarin heißt auch Merkel und die hat dieselben Probleme.
1: Und mit Vornamen Angela.
2: Genau, tatsächlich.
1: Also, die Bundeskanzlerin wohnt direkt neben dir
2: ja,
1: in Berlin.
2: Naja, genau. Es ist ein unglaublich schöner Name. Ich liebe diesen Namen und der steht für Emotionen und Gefühl und da kann ich hier meine Kollegin mal ganz lieb grüßen.
1: Auf jeden Fall, aber ich muss euch auch sagen, sei mir jetzt nicht böse, ihr seht euch auch nicht ähnlich.
2: Gott sei Dank.
1: Und du wirst auch nicht verwechselt auf der Straße?
2: Nein.
1: Sehr gut. Du bist durchgestartet letztes Jahr im August. Dann kam eine ganze Menge von dir. Ja. Aber August war so der Stichtag. Erinnerst du dich noch zurück, als du ja, dir bewusst wurde, es geht jetzt endlich los?
2: Ja, also das war eine ganz, ganz bewusste Entscheidung, mit der Musik neu anzufangen und durchzustarten. Das war für mich ein komplett neuer Lebensabschnitt. Ich komme ja ursprünglich aus einem sehr bodenständigen Job als Lokführerin. Ich bin immer ganz begeistert von, wenn ich davon spreche. Aber ich habe für mich ja gemerkt, dass ich da halt nur funktioniert habe. Ich war einfach nur eine Nummer. Und als Ohne dich dann offiziell draußen war und auch das erste Mal im Radio gelaufen ist, hatte ich wirklich Gänsehaut von Kopf bis Fuß und in dem Moment wurde aus einem Traum plötzlich Realität und das ist unglaublich ein schönes Gefühl, wenn man mit einer Sache abschließt und dann sich bewusst entscheidet und dann auch durchstartet und dann noch Erfolg feiert. Das ist toll.
1: Jetzt habe ich ja schon unzählige Sendungen gemacht und du hast es gerade auch beschrieben, es ist ein unbeschreibliches Gefühl, das erste Mal sich im Radio zu hören. Wenn man im Auto unterwegs ist, ich weiß ja nicht, wo du dich das erste Mal selbst im Radio gehört hast, zuckt man da auch zusammen und sagt, wow, was ist das jetzt?
2: Ja, tatsächlich fühlt sich das echt komisch an. Ich habe mein erstes richtig großes Interview dann in meinem Karls-Erlebnisradio gemacht mit dem Wetterwerner zusammen und das war eine ganz, ganz tolle Erfahrung für mich. Und ja, es ist immer wieder wirklich verrückt, sich selbst zu hören, aber ich genieße es auch und ja, es ist wirklich jetzt toll, heute hier zu sein.
1: Wenn man jetzt durchstartet, man muss ganz ehrlich fragen, ich frage mich das immer gerade auch als Newcomerin, war es schwer für dich, den Weg zu finden? Hat man dir auch mal Steine in den Weg gelegt oder lief das eigentlich jetzt so, wie du dir es bisher gewünscht hast?
2: Ja, natürlich hofft man, dass man mit seiner Musik auch Menschen erreicht und man hat ja was zu erzählen, man hat ja eine Geschichte drin. Aber ich habe mir vorgenommen, mich nicht nur an Zahlen oder Streams oder Aufrufen festzuhalten und da liegt ja auch die Herausforderung im Erfolg bei der Musik, sondern meine größte Erwartung war halt, dass man sich wenigstens ein paar Menschen sich in der Musik wiederfinden, die wir erreichen. Und genauso fühlt sich das dann für mich an. Also alles, was darüber hinaus passiert, ist für mich immer ein Geschenk. Und wenn wir ohne Erwartung an diese Sachen so rangehen, ich glaube, dann ist es auch nicht mehr ganz so schwer.
1: Das stimmt auf jeden Fall. Welche Zielgruppe möchtest du erreichen? Frage ich gleich sehr direkt, weil wir stellen ja heute auch noch dein neues Album vor und ich habe gerade schon im Vorgespräch so ein bisschen zu dir gesagt, der ein oder andere Song ist gewöhnungsbedürftig. Deswegen vorweg die Frage, wen willst du erreichen mit deiner Musik?
2: Ich möchte Menschen erreichen, die sich in den Songs wiederfinden. Es gibt so einen Satz in meinem Leben, der mich bis heute und auch hierher begleitet hat. Glücklich sein ist kein Zufall, sondern eine Entscheidung. Wenn wir an das Glück glauben und manifestieren, können wir alles im Leben erreichen und schaffen. Und ich möchte Menschen erreichen, die daran glauben, positiv zu sein, sich bewusst für das Leben zu entscheiden und die vielleicht den einen oder anderen, ja, wie sagt man, Arschtritt, kann man das sagen, brauchen, um gewisse Dinge zu erreichen und auch wirklich zu machen. Vieles passiert in unseren Köpfen. Vieles, was wir machen, machen wir unbewusst. Und mit meiner Musik möchte ich die Menschen dazu anregen, bewusster zu sein, bewusst zu leben und sich immer wieder auch die Frage zu stellen, bin ich glücklich und sich dafür dann auch zu entscheiden. Und genau diese Menschen möchte ich erreichen.
1: Wenn man dich sieht, sieht man, dass du glücklich bist. Wir gehen in den August. Ohne dich hören wir jetzt und dann sprechen wir gleich auf jeden Fall noch ein bisschen weiter.
2: Ich freue mich, danke.
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0: bei uns zu Gast beim Startag und ich musste gerade so ein bisschen schmunzeln, wo ich gehört habe, Lokführerin, Deutsche Bahn. Gut, ich gebe dir nicht die Schuld, dass die Züge ständig zu spät kommen, aber spaßeshalber mal gefragt, hast du während der Fahrten auch immer gesungen, also praktisch das Mikro angeschaltet und die Fahrgäste unterhalten?
1: Naja, nicht ganz. Also ich sag mal, ich hatte schon meinen Spaß während der Fahrt so zu moderieren und für die Fahrgäste da zu sein, nächste Station und so, das war schon toll. Aber tatsächlich war der Aufstieg in die Musik am Tag der Schiene mit dem Unternehmen Erichs Holstein. Gemeinsam haben wir am Tag der Schiene ein Pianokonzert gegeben in einem fahrenden Zug. Und das war so geil. Also wir haben quasi auf jeder Station dann angehalten, moderiert, gesungen und Klavier gespielt. Und das war für mich ein Moment, denn ich kenne ja auch die Sicherheitsaspekte bei einer Bahn, was es bedeutet, auch wenn dann Kabel im Fahrgastraum liegen und Stromkabel da sind und es muss alles der Sicherheit entsprechen, ne? Auch wenn man jetzt eine stärkere Bremsung hat, dass nichts umfällt und niemand verletzt wird. Das haben wir aber auf die Beine bekommen. Also wir haben das echt tatsächlich hinbekommen, das durchzubekommen beim Eisenbahnunternehmen und es war eine tolle Zeit, ja.
0: Ja, kann ich mir schon auf jeden Fall vorstellen. Ich habe damals gedacht, wie ich den ersten Song von dir bekommen habe, ja, super, klasse. Dann kam der nächste, der übernächste, dann der wieder nächste. Warum ging das bei dir so schnell, dass ein Song nach dem anderen kam?
1: Ja, das ist ein bisschen der Schule geschuldet. Ich habe bei einem großen Major-Label eine Ausbildung gemacht zum Artist und habe in dieser Ausbildung verstanden, wie der digitale Musikmarkt funktioniert. Und du hast gewisse Prozesse bei Spotify und bei allen Streaming-Anbietern, die Reichweite zu halten, deine Hörer bei Laune zu halten. Und dann sagt man so, alle 4 Wochen musst du wieder was nachliefern. Ich habe tatsächlich ein Jahr lang genau nur das gemacht. Ich habe gewartet, ich war geduldig, ich habe diese Ausbildung gemacht, ich habe zu mir selber gefunden und auch das ganze kaufmännische Wesen, wie kommuniziert man, wie stellt man sich auf, wie organisiert man eine Ordnerstruktur, wie geht man auf Radiosender zu, wie verkauft man sich, alles das gelernt und habe für mich da mein Talent auch entdeckt. Und es ist tatsächlich so, dass wenn du nicht alle 6 Wochen was Neues rausbringst, dann hast du eigentlich kaum eine Chance, gesehen zu werden auf dem Markt. Und deswegen habe ich alles wunderschön vorproduziert und in der Schublade liegen gelassen und dann zur richtigen Zeit das Richtige gemacht.
0: Heißt das, du hast auch schon vorher geschrieben, also auch viele Songs in der Schublade gehabt, die du dann gesagt hast, Mensch, das wäre jetzt genau der richtige Zeitpunkt, jetzt muss der Song gerade raus?
1: Ja, also meine spirituelle Reise durch die Musiklandschaft begann auch schon vor langer Zeit damit, dass ich auch für andere Künstler Songs geschrieben habe und produziert habe. Lunara hat ja auch unter anderem den DJ Key mit an Bord. Dann haben wir jetzt die Kiki Matu mit dabei. Dann haben wir den Daniel Manteuffel mit dabei im Bereich Deutschpop. Und das ist schon mein Ding, so mit der Musik produzieren. Ich war ja jetzt eine Woche im Après-Ski unterwegs und da war ich ja nur auf Après-Ski-Musik und da produziere ich auch Songs. Ich finde es immer wieder toll, mich in verschiedene emotionale Prozesse hineinzuversetzen. In der Schlagermusik, sowohl auch im EDM-Bereich, sowohl auch in Deutschpop oder Deep-Pop. Und das macht mir halt unglaublich viel Spaß.
0: Wenn man jetzt den ersten Song rausbringt, mal ganz ehrlich, wie sehr schaut man auf die Charts? Ist man beim ersten Song schon so richtig kribbelig dabei? Weil ich weiß ja, ein Song, der geht ja so richtig ab. Den wir nämlich gleich hören, sag mir nicht. Aber hast du gleich beim ersten Mal so in die Charts geschaut?
1: Oh, tatsächlich nein.
0: Okay.
1: Also Charts waren für mich, war für mich unerreichbar. Ich habe mich einfach gefreut, dass meine Profile wieder da sind, dass ich meinen blauen Haken habe. Ich hatte gleich zu Beginn der Karriere auch ein Telefonat mit Meta. Die sind auf mich zugekommen, die haben viel Potenzial in meinem Profil, in meinem Instagram-Account gesehen, haben mich quasi onboardet und ich dachte auch erst, das wäre irgendwie Meta, hat das Instagram, hat das seine Ordnung, ist das auch wirklich echt? Ja, es war wirklich echt und habe da auch nochmal viele Tipps an die Hand bekommen und du bist, wenn du eine Single rausbringst, am Anfang nicht bei den Charts, sondern du guckst auf dein Profil, du guckst auf die ersten Kommentare, du guckst auf die Likes, du guckst auf dein Budget und du bist ganz bei dir selber und freust dich eigentlich nur, dass du das deinen Menschen zeigen kannst.
0: Wie war das bei Sag mir nicht? Denn der ist ja abgegangen.
1: Ach ja, Sag mir nicht, ja, ist ein Song, Darf man das so sagen? Es ist eigentlich ein Platzhalter.
0: Okay.
1: Genau. Es ist ein Platzhalter. Er kommt abgeleitet von dem Song Beste Freundin. Mhm. Und ich war mit meiner Freundin verstritten. Also ich habe Beste Freundin rausgebracht. Ich war mit ihr verstritten und sie ist der Meinung, mir irgendwas darüber erzählen zu müssen, was ich fühle. Und dann war ich ein bisschen sauer darüber und habe dann gesagt, sag mir nicht, was ich tun soll. Und daraus ist dann aus dieser Emotion heraus, sag mir nicht, entstanden, dass der so abgeht. Boah, damit hätte ich nicht gerechnet.
0: Wunderbar, wir hören jetzt. Sag mir nicht, hier ist Lunara und gleich sprechen wir weiter.

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1: Wunderschön, vor allen Dingen, wenn man nette Gäste im Studio hat. Lunara ist bei mir zu Gast. Und Lunara, Singer, Songwriterin, du hast ein eigenes Label. Also du hast einiges auf den Weg gebracht in den letzten Monaten. Kein einfacher Weg. Wie war es mit dem Label zu gründen? Ich weiß, das stelle ich mir ganz schwierig vor, weil ich kenne Kollegen, die es auch gemacht haben und es war ein langer, langer Weg.
2: Ja, tatsächlich, der Weg läuft auch noch für das eigene Label, aber ich habe quasi eine Partnerschaft mit Artistfy und dem Label Monster Tapes, wo ich wirklich sehr viel Spielraum und sehr viele Freiheiten habe, meinen Traum zu verwirklichen. Und und das ganz, ganz eigene Label, das ist in der Mache. Ich habe unglaublich tolle Unterstützung auch von Mario Dorner und den Detonation, wo ich ja mit ihm jetzt gemeinsam auch mehrere Songs veröffentlicht habe. Er ist auch auf dem Album mit drauf. Das eigene Label ist in der Mache, aber ich muss ja auch Musik produzieren und heute auch hier bei dir sein. Ich habe wenig Zeit.
1: Ja, gerne, immer wieder gerne. Deine Musik, das sind Texte, die dich selbst berühren, die dich auch selbst geprägt haben, denke ich. Alles so Geschichten, die dein Leben auch von Minute 1 bis heute geprägt haben?
2: Du sagst genau das Richtige. Wenn ich Songs produziere und auch den Text dafür schreibe, dann gehe ich in so eine kreative Phase, gehe ich in so einen Modus. Und das passiert in der Regel auch nachts. Das heißt, wenn die Menschen schlafen und ich dann zu Hause bin, dann habe ich wirklich diesen kreativen Raum für mich. Mein Handy ist ruhig, ich kann mich wirklich ganz doll darauf konzentrieren, was ich mache. Ja, und ich rufe auch aus Erlebnissen ab. Die Kirsten hat zu mir gesagt, werden wir, glaube ich, nachher auch nochmal hören, meine beste Freundin und Managerin auch in der Musik und mit mir gemeinsam auch mit Far Away draußen, die hat zu mir gesagt, der Unterschied der ist, dass du früher Musik gemacht hast mit dem Album Träumen, was du dir wünschst, und jetzt machst du Musik, was du erlebt hast. Und das ist genau die Journey, die ich wirklich mag. Denn Träumen ist ja das, was du als erstes musst, um überhaupt was erreichen zu wollen. Du musst mutig sein zu träumen, und wenn du dann aufwachst, dann hast du dieses Erwachen und dann kannst du auch leben, ne? Und das ist das, was ich halt jetzt für mich auch reflektiert habe.
1: Du musst, glaube ich, nicht nur mutig sein im Träumen, du musst heutzutage, wenn man so die Musik von früher auf heute bezieht, auch sehr mutig sein, und ich glaube, das machst du auch auf einem sehr, sehr guten Weg.
2: Dankeschön, ja.
1: Das auf jeden Fall. Ich habe schon viele Künstler erleben dürfen, auch live in Interviews, so wie dich. Und man fragt immer so die Frage, ja, wenn du denn auf der Bühne stehst, die Emotionen auch weitergibst. Gibt es wirklich auch Fans oder Leute, die da waren, die sagen, Mensch, mit diesem Song hast du mir aus der Seele gesprochen. Ich habe echt mal für 3-4 Minuten abschalten können.
2: Ja, tatsächlich ist mir das in Österreich passiert. Ich bin ja nach dem Gig ins Restaurant gegangen und hab dann da gegessen, und dann kamen zwei kleine süße Mädels zu mir, die sind 12 und 13 Jahre alt, und da hat sie zu mir gesagt, für mich geht ein Traum in Erfüllung, du bist hier, du sitzt neben mir am selben, ne, wo wir im Restaurant waren, und dann hat sie zu mir gesagt, der Song Dämon am Morgen, der spricht dir ganz doll aus der Seele, das fühlt sie. Ich habe den Song ja schon, bevor er aufs Album kam, ja schon ein bisschen promotet, auch auf meinem Gig. Und da hat genau das, dieses Mädchen gesagt, dass der Song sie richtig doll erreicht hat. Und dann stand sie vor mir mit Pipi in die Augen, und dann habe ich ihr den Song geschenkt.
1: Man muss ja davor sagen, man steht vorm Spiegel in dem Song, ne? Die eine Stimme sagt dieses, die andere Stimme sagt das.
2: Ja, genau.
1: Auch ein Song, ich glaube, den spielen wir jetzt schon mal vorweg. Wollen wir den mal vorweg spielen?
2: Oh, sehr gerne.
1: Toll. Also, den hören wir jetzt gleich, und dann reden wir nochmal kurz vor den Nachrichten mit Lunara und stellen die aktuelle Single-Auskopplung vor. Darüber reden wir gleich.
2: Okay, bis gleich.

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0: Zeit bei uns Nunara zu Gast und viele ihrer Fans, die jetzt heute zuhören, die werden sagen, boah, die klingt ja ganz, ganz anders. Ja, bei den Wetterkapriolen, die wir haben, muss ich ganz, ganz ehrlich sagen, sie ist erkältet, ich war erkältet, es stand alles so in der Pflicht, können wir es machen, genau. Können wir es nicht machen.
1: Bernie, wir haben 10 Grad vor deiner Tür, überall Zentimeter hoher Schnee am Town, die Sonne ballert ins Gesicht, ja, es ist warm draußen, letzte Woche war es noch super kalt, aber unser Interview stand ja eigentlich auch auf der Kippe, du warst ja auch sehr krank.
0: Ja, ich war auch sehr krank, dann hat es meine Freundin gehabt, jetzt du, also wir wechseln es immer wieder durch, vielleicht habe ich es nächste Woche wieder, wir wollen es nicht verschreien, um Gottes Willen. Ganz schnell noch vor den Nachrichten, Far Away, das war die Single-Auskopplung zum neuen Album, über das wir gleich sprechen. Sag ganz schnell was zu dem Song.
1: Also einer meiner besten und stärksten Produktionen, die ich je gemacht habe, und Farway ist tatsächlich auf einer langen Autofahrt entstanden und wir haben Musik aus unserer Kindheit gehört, viel geredet, viel reflektiert, die Kiki Matte und ich, und diese Mischung aus Erinnerung und Freundschaft und Mut nochmal neu zu starten, steckt halt komplett in diesen Song. Es ist eine Erinnerung daran zurück, was wir erlebt haben auf unseren Reisen, was wir für tolle Menschen kennengelernt haben. Und manchmal holt sich diese Lehre auch ein, wenn du nach Hause kommst. Dann gehst du in deinen Alltag wieder zurück. Und dann mit diesem Gefühl auch fertig zu werden, das Gefühl des Loslassens und trotzdem positiv zu bleiben, das unterstreicht dann der Beat. Ne? Der Beat macht den Rest, um da sich dabei auch gut zu fühlen. Far Away in der Kiki Matte Edition, eine unglaublich tolle Single über Mut und Aufbruch und vor allen Dingen auch den Mut haben, loszulassen und weiterzumachen.
0: Ich würde sagen, wir gehen mit guter Laune in die zweite Stunde. Jetzt gleich die Nachrichten, der Startag mit Lunara.
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0: Heute ist sie bei uns zu Gast, Lunara, und ich freue mich so, dass sie da ist, denn es ist Dienstag, der 17. Februar. Und es ist nicht mehr allzu weit hin. Wir haben schon über das erste Album so ein wenig geredet. Mal ganz ehrlich, das zweite Album, das ist das, was jetzt rauskommt.
1: Ja.
0: Wie emotional bist du gerade aufgewühlt und wie gespannt bist du auf die Entwicklung, wie es nehmen wird? Hat man da schon so eine Vorahnung?
1: Also, ich bin da...

Until the Morning Comes. B-Seite von For Those Who Like to Groove. Ray Parker Jr. und Radio. Ein kurzer Blick auf die zweite Stunde Funky Town. Odyssey sind dabei mit Native New Yorker.

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1: Excuse me.
2: Im Studio Uwe Schimonek, schönen guten Abend. In der neuen UNICEF-Kinderwohlstudie landet Deutschland erneut nur im unteren Mittelfeld. Vergleichsweise viele Kinder leben demnach in Armut. Auch im Bereich Bildung läuft es nicht gut. Mehr von Tim Britztrup.
3: Von 37 überprüften eher wohlhabenden Ländern landet Deutschland auf Platz 25 und bleibt damit nach Einschätzung der Studienautoren weit hinter seinen Möglichkeiten zurück. 15% der Kinder leben demnach in armen Verhältnissen. Dramatisch sieht es in Sachen Bildung aus. Nur 60% der 15-Jährigen erreichen die Mindestkompetenzen in Lesen und Mathematik. Auch bei der physischen und psychischen Gesundheit reicht es nur fürs Mittelfeld. Auf den vorderen Plätzen liegen Dänemark, die Niederlande und Frankreich.
2: Justizministerin Hubig will in bestimmten Fällen das Trennungsjahr bei Scheidungen abschaffen. Bei häuslicher Gewalt etwa soll es wegfallen, sagte die SPD-Politikerin der katholischen Nachrichtenagentur. Außerdem sollen Frauen entscheiden dürfen, welches Familiengericht verhandelt, um ihren neuen Wohnort besser geheim halten zu können. Die dänischen Behörden warnen davor, sich dem toten Buckelwal vor Anholt zu nähern. Der Kadaver könnte explodieren oder Krankheiten übertragen. Mittlerweile steht fest, dass es sich um den mehrfach an der deutschen Küste gestrandeten Buckelwal handelt. Mehr von Max Heuchert.
4: Letzte Sicherheit hat der Tracker gebracht, den Experten bei der Untersuchung des Kadavers gefunden haben. Das Ortungsgerät liegt nun bei der dänischen Regierung. Der Buckelwal war mit einer umstrittenen Rettungsaktion Ende April in die Nordsee gebracht und

0: vor der Küste Dänemarks freigelassen worden. Mecklenburg-Vorpommerns Umweltminister Till Backhaus bedauert den Tod. Er sagt, der Rettungsversuch sei richtig gewesen, trotz schlechter Chancen.
1: Russland hat in der Nacht zu heute nach eigenen Angaben über 500 ukrainische Drohnen abgeschossen. Bei den Angriffen auf die Region Moskau sollen 4 Menschen getötet worden sein. Russland hatte nach einem kurzen Waffenstillstand zuletzt die Ukraine mit heftigen Angriffen überzogen. Präsident Selenskyj hatte Vergeltung angekündigt.
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3: Heute Abend kommen im Westen Deutschlands vereinzelt Gewitter noch runter, sonst ist es ab und zu leichter Regen. Und im Rest des Landes bleibt es meist trocken, mit einzelnen Schauern. In der Nacht werden die Wolken dann in der Westhälfte dichter und es regnet immer mal wieder, sonst ist es teils klar, teils wolkig. Im Südosten gibt's auch mal Nebel. Die Tiefstwerte liegen dann in der Nacht zwischen 10 und 0 Grad, vereinzelt bei minus 1 Grad. Und morgen gibt's dann oft viele Wolken und von Westen her breitet sich Regen aus, zwischendurch auch mal ein Gewitter. Im Osten ist es freundlicher und meist trocken, dazu gibt's maximal 22 Grad.
4: Startag-Zeit. Heute ist sie bei uns zu Gast, ja. Lunara, und ich freue mich so, dass sie da ist, denn ach, es ist Dienstag, der 17. Februar und es ist nicht mehr allzu weit hin. Wir haben schon über das erste Album so ein wenig geredet. Mal ganz ehrlich, das zweite Album, das ist das, was jetzt rauskommt.
5: Ja.
4: Wie emotional bist du gerade aufgewühlt und wie gespannt bist du auf die Entwicklung, wie es nehmen wird? Hat man da schon so eine Vorahnung?
5: Also, ich bin auf jeden Fall richtig doll aufgeregt, mein Gott. Aber auf einer guten Art, weil ich natürlich hier auch sehe, dass ich mich weiterentwickle. Das erste Album, Träumen, ist ja so ein bisschen so eine Mischung aus Best-of und Kooperation mit Nina Venisa und die Two Nation. Dieses Album hat auch ein paar Kooperationen drin. Und zwar einmal mit dem Daniel Manteuffel, meinem eigenen Künstler, der bei mir unter den Lunara Studios unter Vertrag ist. Und der Mario ist auch wieder dabei mit Detonation. Aber diese Songs, das ist so persönlich wie nie zuvor von mir jemals irgendwas veröffentlicht wurde. Da steckt mein kompletter Weg der letzten Monate drin. Von der Lokführerin, die funktioniert hat, bis zu einer Frau, die bewusst lebt und fühlt und nervös bin ich, klar, aber ich bin auch sehr, sehr dankbar und ich bin echt mega gespannt, wie diese Leute diese Reise mit mir fühlen, ja.
4: Das Album heißt Erwachen, das darf man, glaube ich, jetzt schon mal verraten. Als Untertitel habe ich mir extra in Gänsefüßchen gesetzt, vom Funktionieren ins Fühlen, ein deutsches Popalbum zwischen Kino und Club. Und jetzt mal ganz ehrlich die Frage, erklär uns das mal bitte.
5: Ja, ich habe das im Internet auch gelesen, diese Kritik auch von einigen Musikpartnern und Webseiten. Ich habe das gelesen und dachte, boah, die kennen mich besser als ich mich selber wahrscheinlich. Der Titel Erwachen steht dafür, dass ich aufgehört habe, nur zu funktionieren. Und früher war alles durchgetaktet. Schichten, Verpflichtungen, Erwartungen. Und in den letzten Monaten habe ich gelernt, endlich wieder zu fühlen. Und das ist so krass, wirklich. Ich bin auf so einer Journey unterwegs. Diese Nähe, Freiheit, Sehnsucht, Grenzen. Und das hört man auch in den Liedern. Und musikalisch ist das Album wie ein Film, der im Club endet. Die Strophen sind oft sehr intim und filmisch, fast wie eine Szene aus dem Kino, ne? Aber dann kommt der Chorus und der macht die Tür zur Tanzfläche auf. Und zwischen Gänsehaut und Gänsehaut tanzen, zwischen EDM-Popbeats, einem tollen Piano von Rainer Oesterle aus Luxemburg, den haben wir auch auf unserer Journey kennengelernt. Es ist einfach alles, es ist so geil. Das sind echte Gefühle. Das ist mein Album. Ich freue mich.
4: Jetzt haben wir Journalisten oder wir Radiomoderatoren ja immer das Glück, schon ein bisschen eher reinhören zu dürfen. Früher gab es schon diese Intros. Du hast aber auf diesem Album ein Intro, ein Outro. Warum war dir das wichtig, auf diesem Album gerade das auch zu platzieren?
5: Ich hatte ja auf Träumen ja auch ein Intro und das ist dieser Moment, wo du einfach mal richtig ehrlich sein kannst. Ich vergleiche das mal mit einer Gerichtsverhandlung in den Vereinigten Staaten, wo du das Schlussplädoyer hältst in einem Gerichtssaal. Und die ganzen Menschen, die Jury, die Menschen draußen, alle hören sie zu, wie der Anwalt spricht. Keiner unterbricht ihn. Er kann sagen, was er wirklich denkt, schuldig oder nicht schuldig. Und das ist das, was mich so inspiriert. Ich gucke ja so unglaublich gerne Filme aus den 90er Jahren, wie The Rainmaker, Gerichtssendungen, Gerichtsfilme aus den USA. Und deswegen habe ich mich für das Thema Outro entschieden, weil das ist der Moment, wo du nochmal alles frei sagen kannst. Und Erwachen ist halt keine lose Songsammlung, ne, sondern eine Reise. Und du gehst von Funktionieren zu Fühlen, von Dunkelheit zur Klarheit. Und nach diesem Höhepunkt brauchst du einen sanften Ausstieg. Das Outro ist wie der Moment, in dem im Kino das Licht langsam wieder angeht. Ne? Es holt dich zurück, aber es lässt die Emotionen stehen. Und das ist etwas ruhiger, mehr atmosphärisch, fast so wie einem letzten Atemzug eines Albums.
4: Okay, du hast gesagt als ersten Song gerne Die Zeit ist vorbei. Sag noch kurz was zu dem Song.
5: Ja, Die Zeit ist vorbei ist ein Song, der davon handelt, nicht mehr für andere zu funktionieren. Dass man bei sich selber ist. Ich habe in diesem Song ganz bewusst geschrieben und auch gesungen, dass ich immer diejenige bin, die anderen hilft, wieder zurück ins Leben zu kommen, die für alle da ist, die immer einen Weg findet, die immer funktioniert. Und ich bin immer da. Und wenn ich es dann mal nicht bin, dann fühlt sich das für alle Menschen so komisch an. Was hat die denn jetzt? Wo ist denn hier ein Problem? Und Die Zeit ist vorbei, beschreibt den Mut zu haben, bei sich selbst zu sein und zu sagen, bis hierhin und nicht weiter. Nein, ich habe keine Zeit. Ich mache jetzt was anderes. Ich mache jetzt was für mich. Und ich glaube, mit diesem Song spreche ich ganz, ganz vielen Menschen aus der Seele. Und ich freue mich, dass wir den hier spielen.
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2: Heute Lunara bei uns zu Gast und Lunara hat jemand mitgebracht, nämlich die Kiki Matto. Hallo, schön, dass auch du mit dabei bist.
3: Hi, das ist so toll hier zu sein. Ich bin so aufgeregt, das ist das erste Mal, dass ich hier so ein Radiointerview mitmache. Wie geil ist das denn?
2: Und ich muss dir ganz ehrlich sagen, die Lunara hat dich jetzt einfach dahingesetzt und hat gesagt, mach mal, ne?
3: Ganz genau. Und ich schwitze auch ein bisschen und denke mir gerade, wow, ich darf das jetzt aber hier gerade auch erleben und das freut mich total.
2: Aber was wunderbar ist, du kannst jetzt auch so ein bisschen über die Zeit, wo ihr euch kennengelernt habt, ein bisschen reden. Wie war das denn so?
3: Ich krieg Gänsehaut, wenn ich dran denke. Ganz okay. Ehrlich. Ich habe sie in einer Zeit kennengelernt, wo es mir wirklich gar nicht gut ging. Beziehungsweise ich auf einem Weg war, dass es mir besser geht. Bin aus einem tiefen Loch rausgekommen. Und sie war der Engel, der mich dort rausgeholt hat, noch weiter nach vorne zu kommen, noch weitere Ziele zu haben. Das alles hatte ich vorher nicht. Es war einfach so schön, diese Gespräche alle mit ihr zu führen, Events mit ihr zu erleben. Sie hat mich ein

0: gefragt, gerade jetzt auch mit der neuen Albumveröffentlichung, wie viel Zeit kostet dir
1: das? Das Witzige ist, dass ich überhaupt gar nicht drüber nachgedacht habe am Anfang, was das überhaupt bedeutet, wie viel Zeit ich da reinstecke. Sie hat es mir ja ganz klein verkauft. Das ist ja auch so ein Ding von ihr. Sie kann das ja so gut, Dinge zu verkaufen, dass ich gesagt habe, ja, okay, du machst ein bisschen hier, du machst ein bisschen da. Das alles wird jetzt alles ein bisschen größer. Man ist plötzlich dann doch irgendwie bei Instagram in den Posts dabei. Man guckt sich das an, man schreibt mit den Leuten, man lernt die Leute kennen. Also ich wachse da ganz langsam erst rein, aber ich habe richtig Bock drauf.
0: Das heißt, wir können noch eine ganze Menge erwarten, auch im Jahr 2026.
1: Auf jeden Fall.
0: Als Managerin wirst du sicherlich schon sagen können, gut, das Album kommt am Freitag, da brauchen wir nicht mehr drüber reden. Das haben wir schon sehr, sehr gut getan. Was steht noch so an dieses Jahr?
1: Also erstmal, das Album ist so wundervoll. Wir sind ja jedes Lied durchgegangen. Sie hat diese Lieder geschrieben und hat Texte von auch Worte von mir verwendet, aus unseren Gesprächen heraus. Dadurch ist dieses Album entstanden und das ist einfach richtig, richtig genial. Also wirklich, ich liebe das richtig. Und was uns in Zukunft erwarten wird, seid gespannt.
0: Okay, und ein Titel, da bist du mit dabei. Wir.
1: Genau, wir.
0: Was ist das für ein Song?
1: Es geht darum, wie wir beide miteinander wachsen. Also wir haben uns kennengelernt und wir führen so gute Gespräche. Manchmal hat man ja so Beziehungen, wo man einfach stecken bleibt oder passiert halt nicht mehr viel. Und wir führen so gute Gespräche, dass wir einfach miteinander wachsen. Und jeder lernt von jedem. Und das sind einfach wir. Wir gehören jetzt zusammen.
0: Okay, wir hören den Song und sprechen gleich entweder mit dir oder mit der Lunara weiter. Oder am besten mit beiden.
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0: seid auch heute wieder bei uns und weiterhin im Studio, Lunara und Kiki Matto. Und bei dir müssen wir nur aufklären, was der Name bedeutet, weil du hast auch einen bürgerlichen Namen und Kiki Matto ist auch nur der Künstlername.
1: Richtig. Ich heiße eigentlich Kirsten Mattukat und daraus ist einfach Kiki Matto entstanden. Nur Matto kann man nicht nehmen, den gibt's schon oft. Kiki alleine geht auch nicht, also Kiki Matto passt doch.
0: Ich habe gerade so im Vorgespräch gesagt, warum darf ich nicht Kiki nehmen? Da hast du gesagt, oh, da beschweren sich gleich 1000 Allgäuerinnen.
1: Es gibt so viele Kikis. Ich glaube, Kiki ist so ein Name, den nehmen ganz viele. Aber bei mir ist es tatsächlich, früher wurde ich immer gefragt, hast du eigentlich einen Spitznamen? Und niemand hat mir so richtig einen Spitznamen geben können. Und irgendwann ist es halt so entstanden.
0: Ja. Wahnsinn. Also jetzt haben wir das auch bei beiden geklärt. So unfassbar schön wäre der nächste Song. Und das ist auch wieder ein Song, der unwahrscheinlich viel Bedeutung hat für euch. Und wenn ich es richtig weiß, ist der in Luxemburg entstanden.
2: Ja, richtig, genau. Wir sind nach Luxemburg gefahren, weil wir da mehrere Termine hatten und waren zu einem Opening eingeladen. Und dann habe ich gedacht, das muss was Besonderes sein. Und dann haben wir uns ein altes Landhaus-Hotel rausgesucht, das Bel Air. Und es war wirklich ein unglaublich, wir kommen nachts an und du betrittst dieses Hotel, diesen Raum und du riechst dieses alte Gebäude. Das war ein unglaubliches, oder?
1: Das war so ein schöner Geruch. Ich habe sowas noch nie gerochen. Und viele Leute haben das auch gefragt übrigens in dem Hotel und keiner kann so richtig sagen, wo es herkommt. Das ist das Gebäude.
0: Okay.
2: Und dann waren wir abends schön essen und ich möchte mal meine Kiki Matto immer ein bisschen verzaubern. Weil wenn wir schon diese Reise machen, wenn sie schon so viel Zeit und Liebe in dieses Projekt steckt, dann möchte ich auch ihr ein bisschen was, ne? Ein bisschen was bieten. Mhm. Und dann waren wir in diesem Gourmet-Restaurant und dann haben wir darüber gesprochen, wie wir die Dinge gerne sehen möchten, und zwar durch die Augen des anderen. Das ist ein spannendes Thema, weil durch die Augen des anderen Dinge wahrzunehmen und zu sehen, schafft Verständnis beim Gegenüber. Und während ich gerade in diesem Moment war und davon spreche, hörten wir ein Piano, ein Klavier. Es spielte jemand ein Klavier auf einem alten Flügel, in diesem alten Gebäude, mit dieser romantischen Kerze auf dem Tisch. Und ja, wir sind dann auf ihn zugegangen, auf diesen Pianisten, der ist dort der Leiter in diesem Restaurant. Und Kirsten hat dann das geregelt als Managerin und wir haben jetzt den Rainer Oesterle mit an Bord bei Lunara mit unglaublich schönen emotionalen Piano-Songs und ich freue mich ganz doll. Und dieser Song ist von ihm in der Piano-Edition gespielt worden, von mir technisch umgesetzt. Und so unfassbar schön ist eigentlich unser Dankeschön-Song dafür, dass wir heute da sind, wo wir sind. Und erzählt hat dieses Gefühl, wenn du plötzlich merkst, so, ich funktioniere nicht mehr nur, sondern ich fühle wieder. Ich habe den Mut, nach draußen zu gehen, mich zu bewegen. Und neben mir steht auch noch ein Mensch, bei dem sich alles so leicht anfühlt.
1: Ja, das tut es.
2: Und das ist Liebe und Nähe und Sicherheit. Aber auch ein Kinogefühl im Bauch, ne? Und das ist unser persönlichster Song auf dem Album, weil er genau diesen Moment einfängt. Ey, unser Leben ist gerade so unfassbar schön. Und wir trauen uns, das auszusprechen. Und ich sage dann immer zu Kiki Matto, Gott, bist du schön, so unfassbar schön.
0: Wir werden den Song jetzt gleich hören. Wenn man euch jetzt so die letzten zwei Stunden so angesehen hat, man merkt schon, dass ihr richtig harmoniert. Also in jeder Bewegung, in jeder Handhabung, empfindest du das auch so?
1: Absolut, absolut. Es war auch eine Reise, diese Gefühle zu sehen und zu akzeptieren, ja, also das auch einfach so anzuerkennen. Und da ist einfach ein Mensch, der dir jeden Tag sagt, wie toll du bist, ja, wo kommt denn das her? Und auch dieses Lied, wir haben das Piano gehört und dann hat sie darauf auch was gebaut, hat da Musik gemacht und dann habe ich diese Texte gehört und dann habe ich mir einfach von ihr gewünscht, dass ich einen Song von ihr darauf bekomme, der nur für mich ist. Dass wir jetzt damit auch noch rausgehen, ist natürlich schon wieder, so soll es sein.
0: Wir gehen jetzt auch raus mit dem Song. Viele werden ihn hören und ich bin mal auf das Feedback gespannt. Auf jeden Fall.
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0: Star-Tag Lunara und Kiki Matu bei uns zu Gast. Und jetzt mal ganz ehrlich, wie war es denn im Allgäu für euch? Habt ihr ein bisschen was vom schönen Allgäu erleben können?
1: Ja, wer fängt denn an, du oder ich?
2: Du kannst gerne anfangen.
1: Okay. Also, wenn ich sagen darf, für mich war der Allgäu in den letzten Tagen so ein bisschen wie eine Pausetaste vom Funktionieren. Also wir sind hier angekommen und hatten dieses Radiointerview mit dir, ne, lieber Bernie, und gleichzeitig fühlt sich aber alles total nahbar an. Ne? Die Menschen sind so herzlich, kein Fake, kein Glamour-Zwang. Heute standen wir im Laden, wir haben Käse aus der Region gekauft und die Frau war so sympathisch, wir durften sogar alles auch probieren. Und die haben gesagt, dass wir aus Berlin sind, und dann hat sie uns den regionalen Käse hier aus dem Allgäu gezeigt. Und das war wirklich richtig toll. Und genauso fühlt sich halt auch sich das für mich und meine Musik gerade an. Echt bodenständig und trotzdem irgendwie Kino im Kopf, ja.
0: Und das heißt, man kann euch irgendwann wieder im Allgäu begrüßen?
1: Ja, unbedingt.
2: Also unbedingt. Wir sind ja heute hierher gefahren, vom Hotel hierher, sind aus dem Hotel rausgekommen, die Sonne hat geschienen, der Schnee hat geglitzert, das war so wundervoll. Dann sind wir ins Auto eingestiegen, losgefahren, die Straßen, wir sind da lang gefahren. Es war einfach so herrlich, ich hatte so ein Glücksgefühl, oder wir beide hatten so ein Glücksgefühl. Und dann waren wir einfach in diesem tollen Laden, haben diesen tollen Käse gekauft und hatten dieses tolle Interview heute. Also es sind so viele Erinnerungen, die wir damit verbinden, hier gewesen zu sein.
0: Es hat
2: wir
0: auch
2: kommen sehr gern wieder.
0: Riesen Spaß gemacht, muss ich ganz, ganz ehrlich sagen. 2 Stunden gehen leider viel zu schnell vorbei. Und jetzt mal ganz ehrlich, eher die Managerin oder die Künstlerin? Wer sagt, wo findet man was über euch? Instagram, TikTok, Facebook, Homepage?
1: Ich muss ja lernen, loszulassen, ne? Und ich gebe das Wort jetzt meiner Managerin. Sie darf das jetzt gerne sagen. Wo findet man uns?
2: Also auf jeden Fall im Internet, auf jeden Fall bei Instagram und bei YouTube kann man uns auch finden. Lunara@music.de. Lunara@music.de.
1: Ja. Kräuterhexe.
2: Das also, können wir ja nochmal neu.
1: Das müssen wir nochmal üben. Also. Spaß beiseite. Also, lunaramusic.de, lunaramusic.info, das ist die offizielle Wikipedia-Seite. Und alle Kontakte und Presseinformationen auch erreichbar dann über die Kirsten auf unserer Webseite. Da findet man auch alle entsprechenden Informationen. Und ganz interessant finde ich Instagram, lunara.sound ist dort die Seite. Und Kiki Matu auch auf Instagram. Ihr findet aber auf einen unserer beiden Profile uns auf jeden Fall, weil wir sind ja miteinander vernetzt.
2: Und bei Spotify.
1: Bitte, ja genau, Spotify, Apple Music, überall, wo es gute Musik gibt, kriegt man auch unsere gute Musik. Kann man das so sagen? Ja, ne? Und ja, auf TikTok findet man uns leider nicht, denn ich habe mir zur Aufgabe gemacht, und das sieht Kirsten ganz genauso wie ich, dass wir, wenn wir reagieren, wollen wir echt reagieren. Wir wollen für die Menschen da sein, und ich kann nicht alle sozialen Netzwerke bedienen. Und Instagram hat so einen tollen Meta-Support und so viel Service, und dann konzentrieren wir uns jetzt auf eine Sache und dann eben aber auch richtig und nah, und wir antworten wirklich jedem Einzelnen persönlich und nah.
0: Wunderbar. Dann würde ich natürlich zum Abschluss nochmal fragen, es sind 6 Wochen rund, dass das Jahr schon begonnen hat. Es steht noch ganz viel an. Worauf freut ihr euch in diesem Jahr zum Abschluss? Auf was sagt ihr, boah, das sind noch die Highlights in diesem Jahr?
2: Alle Reisen, die wir gemeinsam machen, und alle Erlebnisse, die wir damit haben, und all die Songs, die damit dann auch verbunden werden.
1: Wir werden immer Songs machen, die aus dem echten Leben schreiben und immer eine wahre und ehrliche Geschichte erzählen, was wir wirklich erlebt haben. Das verspreche ich meinen Hörern und Fans. Und es ist tatsächlich so, dass wir mit der Musik nicht nur uns zurückerinnern können, was wir Tolles erlebt haben, sondern uns auch das Kraft gibt, in die Zukunft zu gucken und mutig zu sein. Und dafür brauchen wir die Gegenwart und dafür nutzen wir die Musik.
0: Wunderbar.
1: Versprochen. Und worauf ich mich auch noch ganz sehr freue, denn wir kommen ins Kino. Wir haben nämlich eine Nebenrolle bekommen für einen Kinofilm. Wir sind jetzt gerade zurück von der Berlinale. Das war echt super spannend, toll. Wir haben wirklich viele Eindrücke mitgenommen. Und dieser Kinofilm wird dann auch in 120 Ländern ausgestrahlt. Da sind wir richtig heftig zu sehen, ne? Mit allem drum und dran. Was verraten wir jetzt noch nicht? Aber alles Weitere dann auf Instagram. Und Bernie, du bekommst die Infos zuerst.
0: Ich wollte gerade sagen, das ist Taktik pur. Das wäre dann nämlich der nächste Star-Tag, wenn es dann wieder was Neues zu berichten gibt. Aber gerne natürlich. Ich sage danke, dass ihr bei uns im Allgäu wart. Kiki Matu. Danke dafür und natürlich auch Lunara.
1: Ja.
0: Und nachher oder später, wenn es geht, natürlich eine gute, schöne Rückreise, dass ihr gut in Berlin wieder ankommt.
1: Ja, und für alle diejenigen, die das Album vielleicht auch in einer Region hören, wo sie nicht so gut Netz haben, das haben wir nämlich ja auch schon erlebt auf der Herfahrt, ne? Das gibt es auch auf Amazon dann auch zu kaufen zum Download als MP3 und ich wünsche euch auf jeden Fall und ich spreche auch im Namen von Kirsten.
2: Natürlich.
1: Genau, das wünschen wir euch auf jeden Fall. Gute Unterhaltung mit dem neuen Album und alles andere dann auf Instagram. Ich freue mich auf euch.
2: Stay tuned.

Warum fällt es uns so schwer, uns wirklich zu zeigen, so wie wir sind, mit allem, was in uns lebt? Vielleicht, weil wir irgendwann gelernt haben, dass wir zu viel sind, dass Nähe wehtun kann und dass Ehrlichkeit uns verlieren lässt. Aber was, wenn genau das der Weg zurück ist? Zu uns selbst.

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2: Im Studio Uwe Schimonek, schönen guten Abend. In der neuen UNICEF-Kinderwohlstudie landet Deutschland erneut nur im unteren Mittelfeld. Vergleichsweise viele Kinder leben demnach in Armut. Auch im Bereich Bildung läuft es nicht gut. Mehr von Tim Britztrup.
3: Von 37 überprüften eher wohlhabenden Ländern landet Deutschland auf Platz 25 und bleibt damit nach Einschätzung der Studienautoren weit hinter seinen Möglichkeiten zurück. 15% der Kinder leben demnach in armen Verhältnissen. Dramatisch sieht es in Sachen Bildung aus. Nur 60% der 15-Jährigen erreichen die Mindestkompetenzen in Lesen und Mathematik. Auch bei der physischen und psychischen Gesundheit reicht es nur fürs Mittelfeld. Auf den vorderen Plätzen liegen Dänemark, die Niederlande und Frankreich.
2: Justizministerin Hubich will in bestimmten Fällen das Trennungsjahr bei Scheidungen abschaffen. Bei häuslicher Gewalt etwa soll es wegfallen, sagte die SPD-Politikerin der katholischen Nachrichtenagentur. Außerdem sollen Frauen entscheiden dürfen, welches Familiengericht verhandelt, um ihren neuen Wohnort besser geheim halten zu können. Die dänischen Behörden warnen davor, sich dem toten Buckelwal vor Anholt zu nähern. Der Kadaver könnte explodieren oder Krankheiten übertragen. Mittlerweile steht fest, dass es sich um den mehrfach an der deutschen Küste gestrandeten Buckelwal handelt. Mehr von Max Heuchert.
4: Letzte Sicherheit hat der Tracker gebracht, den Experten bei der Untersuchung des Kadavers gefunden haben. Das Ortungsgerät liegt nun bei der dänischen Regierung. Der Buckelwal war mit einer umstrittenen Rettungsaktion Ende April in die Nordsee gebracht und vor der Küste Dänemarks freigelassen worden. Mecklenburg-Vorpommerns Umweltminister Till Backhaus bedauert den Tod. Er sagt, der Rettungsversuch sei richtig gewesen, trotz schlechter Chancen.
2: Russland hat in der Nacht zu heute nach eigenen Angaben über 500 ukrainische Drohnen abgeschossen. Bei den Angriffen auf die Region Moskau sollen 4 Menschen getötet worden sein. Russland hatte nach einem kurzen Waffenstillstand zuletzt die Ukraine mit heftigen Angriffen überzogen. Präsident Zelensky hatte Vergeltung angekündigt.
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5: Heute Abend kommen im Westen Deutschlands vereinzelt Gewitter noch runter, sonst ist es ab und zu leichter Regen. Und im Rest des Landes bleibt's meist trocken, mit einzelnen Schauern. In der Nacht werden die Wolken dann in der Westhälfte dichter und es regnet immer mal wieder. Sonst ist es teils klar, teils wolkig. Im Südosten gibt's auch mal Nebel. Die Tiefstwerte liegen dann in der Nacht zwischen 10 und 0 Grad. Vereinzelt bei minus 1 Grad. Und morgen gibt's dann oft viele Wolken und von Westen her breitet sich Regen aus. Zwischendurch auch mal ein Gewitter. Im Osten ist es freundlicher und meist trocken. Dazu gibt's maximal 22 Grad.
2: Der von Tim Britztrup.
3: Unter anderem leben demnach vergleichsweise viele Kinder in Armut. Auch im Bereich Bildung liegt Deutschland auf den hinteren Plätzen. Nur 60% der 15-Jährigen erreichen die Mindestkompetenzen in Lesen und Mathe. Auf den vorderen Plätzen liegen Dänemark, die Niederlande und Frankreich. Und auch Länder mit deutlich schwächerer Wirtschaftsleistung wie Portugal oder Litauen schneiden viel besser ab. Als Lösung schlägt UNICEF Deutschland vor, gezielt Kinderarmut zu bekämpfen und in benachteiligte Kinder zu investieren.
2: Die Verhandlungen um ein Ende des Irankriegs sind offenbar weiter festgefahren. Von Seiten der USA gibt es kein Entgegenkommen auf die Vorschläge aus Teheran, heißt es jetzt von iranischen Medien. Die Rede ist von überzogenen Bedingungen der US-Regierung und einer Sackgasse in den Verhandlungen. In Dölzig bei Leipzig hat ein Tiger in seinem Gehege einen Menschen verletzt und ist dann ausgebrochen. Wie die Leipziger Volkszeitung berichtet, wurde die Raubkatze von der Polizei erschossen. Mehr von Colin Mock.
6: Das Tier war offenbar aus dem privaten Gehege einer Domteurin ausgebüxt. Die Polizei rückte mit einem Großaufgebot an, um sicherzugehen, dass keine weiteren Raubtiere entkommen sind. Die Behörden haben die Tigerschau schon länger im Blick. Thomas Druskert, der Ortsvorsteher von Dölzig, forderte gegenüber der Leipziger Volkszeitung Konsequenzen. Die Tiere müssten in eine andere Haltungsform überführt werden, sagte er.
2: Die Weltgesundheitsorganisation schlägt Ebola-Alarm. Im Kongo und in Uganda ist eine seltene Variante der Krankheit ausgebrochen. Über 80 Menschen sind daran schon gestorben. Die Hilfsorganisation Ärzte ohne Grenzen bezeichnet die schnelle Ausbreitung als äußerst besorgniserregend.
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5: Heute Abend kommen im Westen Deutschlands vereinzelt Gewitter noch runter, sonst ist es ab und zu leichter Regen. Und im Rest des Landes bleibt's meist trocken, mit einzelnen Schauern. In der Nacht werden die Wolken dann in der Westhälfte dichter und es regnet immer mal wieder. Sonst ist es teils klar, teils wolkig. Im Südosten gibt's auch mal Nebel. Die Tiefstwerte liegen dann in der Nacht zwischen 10 und 0 Grad. Vereinzelt bei minus 1 Grad. Und morgen gibt's dann oft viele Wolken und von Westen her breitet sich Regen aus. Zwischendurch auch mal ein Gewitter. Im Osten ist es freundlicher und meist trocken. Dazu gibt's maximal 22 Grad.
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1: Im Studio Uwe Schimonek, schönen guten Abend. In der neuen UNICEF-Kinderwohlstudie landet Deutschland erneut nur im unteren Mittelfeld. Vergleichsweise viele Kinder leben demnach in Armut. Auch im Bereich Bildung läuft es nicht gut. Mehr von Tim Britztrup.
2: Von 37 überprüften eher wohlhabenden Ländern landet Deutschland auf Platz 25 und bleibt damit nach Einschätzung der Studienautoren weit hinter seinen Möglichkeiten zurück. 15% der Kinder leben demnach in armen Verhältnissen. Dramatisch sieht es in Sachen Bildung aus. Nur 60% der 15-Jährigen erreichen die Mindestkompetenzen in Lesen und Mathematik. Auch bei der physischen und psychischen Gesundheit reicht es nur fürs Mittelfeld. Auf den vorderen Plätzen liegen Dänemark, die Niederlande und Frankreich.
1: Justizministerin Hubich will in bestimmten Fällen das Trennungsjahr bei Scheidungen abschaffen. Bei häuslicher Gewalt etwa soll es wegfallen, sagte die SPD-Politikerin der katholischen Nachrichtenagentur. Außerdem sollen Frauen entscheiden dürfen, welches Familiengericht verhandelt, um ihren neuen Wohnort besser geheim halten zu können. Die dänischen Behörden warnen davor, sich dem toten Buckelwal vor Anholt zu nähern. Der Kadaver könnte explodieren oder Krankheiten übertragen. Mittlerweile steht fest, dass es sich um den mehrfach an der deutschen Küste gestrandeten Buckelwal handelt. Mehr von Max Heuchert.
3: Letzte Sicherheit hat der Tracker gebracht, den Experten bei der Untersuchung des Kadavers gefunden haben. Das Ortungsgerät liegt nun bei der dänischen Regierung. Der Buckelwal war mit einer umstrittenen Rettungsaktion Ende April in die Nordsee gebracht und vor der Küste Dänemarks freigelassen worden. Mecklenburg-Vorpommerns Umweltminister Till Backhaus bedauert den Tod. Er sagt, der Rettungsversuch sei richtig gewesen, trotz schlechter Chancen.
1: Der Katholikentag in Würzburg ist mit einem Friedensappell zu Ende gegangen. Der Vorsitzende der Bischofskonferenz Wilmer sagte, eine Kirche, die hinausgeht, die Brandherde löschen will, wird vielleicht müde, vielleicht angegriffen, vielleicht missverstanden, aber sie wird leuchten. Über 70.000 Menschen waren bei dem Treffen dabei.
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1: Viele Wolken sind heute Abend am Start, dazu bleibt es meist trocken, nur vereinzelt kann noch ein bisschen Regen runterkommen. Richtung Südosten taucht auch mal Nebel auf. In der Nacht gehen die Temperaturen runter auf 10 bis minus 1 Grad. Morgen bleibt's oft wolkig, von Westen kommt wieder Regen rein, vereinzelt auch Gewitter, maximal bis zu 22 Grad.
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0: kurz nach 22 Uhr. Und was gibt es jetzt?
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0: Ein schöner Tag geht vorbei, neigt sich seinem Ende entgegen und nun kommt das Sahnehäubchen. Selbstredend mit ganz viel Entspannung.
6: 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Jagst du den Alltag und die Sorgen weg. 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

ihr Herzensmenschen da draußen, das nenne ich doch mal eine Begrüßung. Willkommen zu Lovetime, dem Ort im Radio, an dem Gefühle nicht flüstern müssen, sondern ganz entspannt auf dem Sofa Platz nehmen dürfen. Wir nehmen uns wie jeden Sonntag jetzt Zeit für große Emotionen, leise Gedanken und für Songs, die mehr sagen als jede Sprachnachricht um 1:30 nachts. Wir lassen es klingeln, kurz nach 22 Uhr, da darf man das, De La Soul, Hip-Hop mit Humor, Groove und dieser lässigen 90er-Attitüde, als man noch dachte, ein Anruf, der könnte alles klären. Spoiler konnte er nicht. Aber der Song, der ist geblieben. Ring, ring, ring. Schön, dass du da bist.

0: Schmeidige Klänge mit Matt Bianco, perfekt für alle, die ganz cool werden wollen, cool am Sonntagabend. Dabei nehme ich dich bekanntlich jeden Sonntag ein wenig an die Hand, natürlich sanft. Apropos Sonntag, nicht unbedingt der beliebteste Tag der Woche, das ist ohne Zweifel der Samstag. Die Geschäfte haben geöffnet, es ist Wochenende, sollte man nicht arbeiten müssen, dann kann man sogar lange schlafen und muss nicht früh ins Bettchen. Der Sonntag hingegen, das ist für viele der Ausruhtag, auf der Couch oder aber daneben. Wie sieht dein perfekter Sonntag aus? 015 25 840 5057, unsere WhatsApp-Nummer noch einmal 015 25 840 5057.
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0: Hot Chili Peppers. Wie sieht dein perfekter Sonntag aus? Diana, die hat etwas zum Thema.
1: Ja, Sonntag ist lang ausschlafen, schön in Ruhe frühstücken und dann vom Frühstückstisch direkt auf die Couch die Beine hochlegen, den Fernseher anmachen und einfach den ganzen Tag nichts tun. Ja, das war vielleicht mal so, bevor ich ein Kind hatte, aber somit ist Sonntag für mich so gut wie jeder andere Tag oder fast noch stressiger, weil das Kind natürlich den ganzen Tag zu Hause ist und es geht einfach schon in der Früh rund. Ja, da ist nichts mit ausruhen. Also Leute, die noch keine Kinder haben und noch ganz jung sind, genießt eure Sonntage noch, einfach mal nichts zu tun. Das wird noch dauern, bis die Zeiten wiederkommen mit Kind.
0: Es fing so schön an, ein fauler Sonntag. Aber so ist das im Leben. Nun Musik von James Blunt, ein Song, den wirklich jeder kennt. You're Beautiful, ein kurzer Blick, ein nicht gelebter Moment, eine Geschichte, die im Kopf weitergeht. James Blunt hat später selbst gesagt, der Song sei eigentlich traurig. Vielleicht ist genau das der Grund, warum er vielen Mitmenschen im Ohr geblieben ist. James Blunt.

zwei Männer, eine gemeinsame Vergangenheit, Robbie Williams und Gary Barlow Shame. Gestern ist sie 67 geworden. Susanna Hoffs, die Stimme von den Bengals. Mitgebracht habe ich dir heute einen Song, der schon oft in dieser Sendestrecke zu hören war, Eternal Flame. Allerdings nicht die Ursprungsversion aus dem Jahr 1988. Im vergangenen Jahr hat Susanna Hoffs den Song nochmal neu aufgenommen. Sie selbst sagt über die Aufnahme, als ich vor dem Mikrofon stand, kämpfte ich mit den Tränen der Dankbarkeit. Dankbarkeit für die Gelegenheit, ein Lied zu singen, das ich mein ganzes Erwachsenenleben lang geliebt und geschätzt habe. Wir sind zusammen erwachsen geworden. Wir schätzen den Song auch, Eternal Flame.

0: perfekte Sonntag. Mehr wird genommen, Regen eher nicht so. Wie sieht der perfekte Sonntag für Stefan aus?
1: Also der perfekte Sonntag sah bei mir früher so aus, dass ich ausgeschlafen habe, dass ich gefrühstückt habe und so weiter, genau, und dann einfach den Couching Day einberufen habe. Wenn ich jetzt an einen schönen Sonntag denke, dann ist es natürlich, dass ich mit meiner kleinen Tochter aufstehe, dass wir zusammen dann was frühstücken und genau. Und dann läuten wir den Tag ein, wo wir uns so einen Faulenzer-Tag dann machen.
0: Unsere WhatsApp-Nummer 01525 840 5057. Willkommen zur Rubrik Live-Tracks. Große Bühne, große Stimme. Mehr muss man nicht sagen. Mariah Carey, Without You und Hero.

Essenstunde Love Time. Wir hören uns wieder nach 23 Uhr. Jetzt Falsett, Gefühle und Nähe, musikalisch. Drei Brüder, die wussten, wie man Herzschmerz vertont. Die Bee Gees. Bis gleich.

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1: Wir geben uns noch ein weiteres Stündchen Love Time. Ganz entspannt. Manche entspannen wunderbar während dieser Sendestrecke. Johanna, die braucht ganz andere Dinge, wie sie uns gleich verrät. Hallo Johanna, was hilft dir, um so richtig zu entspannen?
2: Hey, ich bin Johanna und mir helfen zum Beispiel Meditationen ganz gut. Und ich kann super entspannen oder klassische Musik oder aber auch mal ein gutes Buch. Einfach schön nachmittags auf der Couch mit einer Tasse Tee und einem guten Buch hilft mir total. Und ich kann total entspannen, kann ich jedem nur empfehlen. Oder auch mal, wie gesagt, eine Meditation finde ich super.
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Auch heute am 18. Januar blicken wir verträumt in die Sterne, wenngleich es heute wenig verträumt zugeht. Am kommenden Freitag startet das Dschungelcamp. So heißt es im Volksmund. Ich bin ein Star, holt mich hier raus. Und mit den Stars, ist das so eine Sache? Oder sagen dir Namen wie zum Beispiel Samira Yavuz, Patrick Romer, Mea Dumont, Umu Tekin, Ariel Hediger, Simone Ballack, Stefan Dürr, Eva Benitatu, Hubert Feller, Nicole Bessler-Böttcher, irgendetwas. By the way, Hardy Krüger Junior, den mag man kennen. Und bei der Personalie Gil Ofarim, da scheiden sich die Geister. Sei es drum, es ist bereits die 19. Staffel, wie es diesbezüglich sternkucktechnisch ausschaut. Mehr zum Thema gleich nach Charlie Puth. Pop verspielt modern, Liebe kann auch leicht sein. Lipstick.

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0: Auf geht's in den Dschungel. Wir haben alle 12 Sternzeichen zum Thema.
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2: Unkraut vergeht nicht. Fressen oder gefressen werden, das ist hier die Frage. Und nicht alle Dschungelbesucher treffen eine lebenserhaltende Entscheidung. Wer vor lauter Urwald die Futterbäume nicht sieht, sich vegetarisch von Giftpflanzen ernährt oder mit jedem Säbelzahntiger kuscheln will, der wird als Eintagsfliege enden. Aber es wachsen ja auch Glückspilze im Dickicht. Widder. Vom wilden Affen gebissen. Mit markerschütterndem Schrei schwingt sich der furchtlose Krieger an armdicken Lianen der Herausforderung entgegen, rodet mit einer selbstgemachten Machete ein Stück Urwald und brät sich am Lagerfeuer den selbst erlegten Tiger zum Abendessen. Für morgen ist ein Wettrennen mit dem Reviergorilla geplant. Der Sieger kriegt Jane. Stier. Wellness am Wildwasser. Das Moorbad im Sumpf ist schon wegen dem natürlichen Massageeffekt dank vieler Krabbeltierchen ungemein entspannend. Danach wird unterm Wasserfall geduscht und wenn dem Stier bisweilen noch die gebratenen Raupen in den Mund fliegen, ist das Wohlbefinden gesichert. Ein Rindvieh mit dicker Kuhhaut genießt und schluckt. Zwillinge. Interessante Speisekarte. Ach, ist das aufregend, zwitschert der quirlige Zwilling, hüpft mit den Kolibris von Ast zu Ast und kann sich gar nicht satt sehen an den verschiedenartigen Essensvorschlägen, die er am liebsten im Flug verschluckt. Den lustigen Vögel mögen auch die Ureinwohner. Nur, wenn er aus dem Kochtopf heraus Zubereitungstipps gibt, werden sie sauer. Krebs. Erst ein Nest, dann der Rest. Kaum im Dschungel angekommen, fängt der geborgenheitssüchtige Typ an, auf der Suche nach einem kuscheligen Plätzchen im Unterholz herumzukrauchen und es warmweich auszupolstern, damit die sensible Seele keine Dornenkratzer abkriegt. Direkt nebenan ist dann der Streichelzoo und sogar die Würgeschlange frisst dem Krebschen aus der Hand.
0: Vier weitere Sternzeichen nach Madonna. Madonna, take a bow.

0: Das Dschungelcamp, ich bin ein Star, holt mich hier raus, nicht alles echt, oft tränenreich, Teil 2 zum Thema, was sagen die Sterne?
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2: Löwe, wer angibt, hat mehr vom Urwald. Er hält sich hier für den König der Tiere, dabei gibt es im Dschungel gar keine Löwen. Und so hofft die Großkatze vergeblich auf Sonderbehandlung wie Palmblattwedeln oder Luxusfutterrationen. Wenn der nun Starallüren herauskehrt, dann macht ihm das Leben Termitenfeuer unterm Hintern und seine Käfer muss er auch selber poolen. Jungfrau, unsaubere Methoden. Wie die Jungfrau zum Kinde ist der Hygienefanatiker in ganz andere Umstände gekommen, als er sich bei der Buchung des Natururlaubes ausgerechnet hat. Die kritische Nörgelei fängt bei der mangelnden Reinlichkeit an und hört nicht auf, bis mit jeder Unzulänglichkeit des Dschungelalltags systematisch aufgeräumt ist. Waage. Niedrige Ekelschwelle. Igitt, wie unappetitlich die Waage solche Wuseleien findet, die man mit manikürten Fingernägeln sowieso nicht anfassen mag. Vom Verspeisen ist gar nicht zu reden. Heuschrecken an Fliegenschiss auf Blätterteller könnte man ihr in einem stilvollen Ambiente ja vielleicht servieren, aber doch nichts, was mit dem Bauch im Schmutz gekrochen ist. Skorpion. Die Schlange im Schlafsack. Wer so unverfroren im reptilienverseuchten Sumpf tief gründelt, den graust es wohl vor gar nichts. Weil er gerne giftige Machtspielchen wie Stich oder Stirb veranstaltet, geht ein Skorpion mit Vipern, Natter und anderen Lebensbedrohlichkeiten ins Bett. Aber meistens endet die gemeinsame Nacht tödlich für das Getier.
0: Die letzten 4 Sternzeichen nach Elton John, Nikita.

0: bitteschön, nach Elton John die letzten 4 Sternzeichen zum Thema Dschungelcamp.
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2: Schütze. Super Survival. Vielleicht hilft positives Denken ja auch gegen Tropenkrankheiten, Krötengift oder Würgeattacken. Auf jeden Fall findet der Schütze alles Oberklasse im Unterholz und überlebt fast immer. Das Größte sind für ihn Elefanten, Urwaldriesen oder übermäßig farbenprächtige Vögel. Je bunter und fremdartiger das Abenteuer, desto besser. Steinbock. Ein Bett im Dornfeld. Wer eine feste Schale hat, braucht kein weiches Lager. Steinböcke ziehen einfach klare Grenzen aus lianengestrickten harten Matten zwischen sich und dem kratzigen Gestrüpp. Zur Sicherheit stellen sie den wilden Tieren nachts Jagdverbotsschilder vor die gierigen Nasen. Pff, als ob die Lust auf so einen trockenen Knochen hätten. Wassermann. Spinnen für Spinner. Der begnadete Erfinder macht die Dschungelbewohner mit seinen wirren Ideen ganz kirre. Er baut selbstreinigende Toiletten aus Mistkäfern, hält sich Flugfrösche wegen der Frischluftbewegung und vernetzt mit gesponnenen Fäden von Baum zu Baum eine Hängeschaukel. Wassermänner haben das gewisse Etwas eben auch im Urwald. Fische. Der mit dem Krokodil schwimmt. Urwaldmärchen wie aus Tausend und einer Dschungelnacht mit farbigen Nebelregenbogen, verwunschenen Lichtungen und einem Meer traumhafter Orchideenblüten möchten Fische erleben. Sie ernähren sich von Luftwurzeln und Liebe, Beeren oder Früchten, damit sie keinem Tierchen etwas zuleide tun. Umgekehrt klappt das leider nicht immer.
0: Nächsten Sonntag ein neues Horoskop.

ist alles. Mehr kann man eigentlich nicht sagen. Mehr muss man nicht sagen. Denn das war's für heute. Hab eine feine Woche. Bis nächsten Sonntag. Ich bin raus. Gutes Nächtle.

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1: Im Studio Anna Löwer. Schönen guten Abend. In der neuen UNICEF-Kinderwohlstudie landet Deutschland erneut nur im unteren Mittelfeld. Vergleichsweise viele Kinder leben demnach in Armut, auch im Bereich Bildung. Läuft es nicht gut? Mehr von Tim Britztrup.
2: Von 37 überprüften eher wohlhabenden Ländern landet Deutschland auf Platz 25 und bleibt damit nach Einschätzung der Studienautoren weit hinter seinen Möglichkeiten zurück. 15% der Kinder leben demnach in armen Verhältnissen. Dramatisch sieht es in Sachen Bildung aus. Nur 60% der 15-Jährigen erreichen die Mindestkompetenzen in Lesen und Mathematik. Auch bei der physischen und psychischen Gesundheit reicht es nur fürs Mittelfeld. Auf den vorderen Plätzen liegen Dänemark, die Niederlande und Frankreich.
1: Nach dem Ausbruch einer seltenen Variante der Ebola-Krankheit im Kongo sieht die Bundesregierung keinen Anlass, Vorkehrungen zu treffen. Gesundheitsministerin Waken sagte im Ersten, eine neue Pandemie halte sie für nahezu ausgeschlossen. Die WHO hatte für die betroffenen Regionen den Gesundheitsnotstand ausgerufen. In Dölzig bei Leipzig hat ein Tiger in seinem Gehege einen Menschen verletzt und ist dann ausgebrochen. Wie die Leipziger Volkszeitung berichtet, wurde die Raubkatze von der Polizei erschossen. Das Tier war offenbar in dem privaten Gehege einer Dompteurin untergebracht. Die Polizei war mit einem Großaufgebot vor Ort, um sicherzugehen, dass keine weiteren Raubtiere entkommen sind. Fußball-Bundesligist Eintracht Frankfurt hat sich von Trainer Albert Riera getrennt. Der Club gab am Abend bekannt, dass die Zusammenarbeit sowohl mit Riera als auch mit den beiden Co-Trainern beendet ist. Ein Nachfolger ist noch nicht bekannt. Im Saarland wird bald wieder erste Fußball-Bundesliga gespielt. Die SV Elversberg steigt nach einem 3:0 gegen Münster zusammen mit Schalke direkt aus der zweiten Liga auf. Paderborn spielt gegen Wolfsburg Relegation. Runter in die dritte geht's dagegen für Düsseldorf. Fürth muss in die Entscheidungsspiele gegen Essen.
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3: Viele Wolken sind heute Abend am Start. Dazu bleibt es meist trocken. Nur vereinzelt kann noch ein bisschen Regen runterkommen. Richtung Südosten taucht auch mal Nebel auf. In der Nacht gehen die Temperaturen runter auf 10 bis minus 1 Grad. Morgen bleibt's oft wolkig. Von Westen kommt wieder Regen rein. Vereinzelt auch Gewitter. Maximal bis zu 22 Grad.
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Wir sind bereit. Du hast pünktlich eingeschaltet. Tja, dann kann unsere musikalische Weltreise jetzt losgehen. Und damit hallo und willkommen hier aus dem Soundtrack-Studio in Köln zu einer neuen Ausgabe des Soundtracks deines Lebens. Das sagt Ihnen und euch auf eurem Lieblingssender Robert Rosbach. Hier ist sie, Ausgabe Nummer 334 des Soundtracks deines Lebens. Hier ist dein Musikmagazin, das dir die nächsten beiden Stunden die neueste Musik, die Future Hits aus der ganzen Welt präsentiert. Dazu einige der größten Oldies, Klassiker aller Zeiten. Wir werfen einen Blick auf die britische Hitparade und die spanische Hitparade. Ein Yesterday-Star oder auch eine Yesterday-Gruppe darf in der zweiten Stunde dann auch nicht fehlen. Und ich sage jetzt wie immer nur eins: gute Unterhaltung.

Musik aus dem Jahre 1972. Der größte Hit für Daniel Boone. Und der Titel hieß natürlich Beautiful Sunday, der Swinging Opener. Hier kommen die Kontaktdaten, wenn du Musikwünsche, Anregungen, sonstiges für den Soundtrack haben solltest. Wir haben eine Seite auf Facebook, die lautet Robert Rosbach Music-Memories. Wiederhole. Facebook Robert Rosbach Music-Memories. Tja, wir freuen uns über eure Musikwünsche. Und das ist er dann heute, der Disco-Klassiker. Aus der Zeit, als Dance-Music noch Disco-Music war, 1978, hier ist The Taste of Honey, Boogie.

0: Ein riesiger Radiohit in der Bundesrepublik. Soundtrack Liebling aus Irland. Dermot Kennedy, die neue Single Funeral. Und die ganz neue Single kommt später im Programm.
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0: Und hier ist der Blick auf die Länder, aus denen wir heute neue Musik dabei haben werden. Es gibt neue Musik heute aus Spanien, dann aus den USA, aus der Bundesrepublik Deutschland. Und der erste neue Titel heute, der kommt aus Großbritannien.
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0: Das nennen wir mal eine tolle Zusammenarbeit. Hier sind Duran Duran und Nile Rodgers. Free to Love.

0: Der Soundtrack spielt den Sound der Welt. Das wird gerade der erste große Sommerhit in Italien. Samurai J und Vito Salamanca. Top 10 in Italien mit Obsessione.
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0: Da kann man nur wow sagen. Neue Hymne von Alex Warren. Zum ersten Mal gehört heute im Soundtrack Alex Warren und Fine Place to Die.
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0: Genau so klingt sie. Die Nummer 1 diese Woche in den deutschen Downloadcharts. BB Rexha, ganz oben. Und natürlich der Titel New Religion.
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0: Wir freuen uns auf deine Musikwünsche. Hier sind unsere Kontaktdaten. Robert Rosbach, Music-Memories bei Facebook. Und das hier, das ist Kong Ken, ein Dance-Klassiker. 1989 das Jahr. Beg your pardon, I never promised you a rose garden.

0: ein Soundtrack-Dance-Klassiker, der einzige Hit für Kong Ken 1989. Erinnerungen an Beg Your Pardon, Never Promised You a Rose Garden.
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0: Ganz genau, so heißt dieses Programm. Du hörst uns weiterhin hier auf deinem Lieblingssender. Und in den nächsten 30 Minuten haben wir dabei der Blick gleich, ein ausführlicher Blick auf die britische Hitparade. Da spielen wir auch die Nummer 1. Später dann auch der Blick auf die Billboard Hot 100 Airplay Country Charts. Also bitte dranbleiben und weiterhin den Soundtrack hören.
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0: Und hier ist unser nächstes
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0: The Great Divide. So heißt das neue Album von Noah Kane aus den USA und daraus ausgekoppelt jetzt diese neue Single, ein Powerplay, Noah Kane und Doors.
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0: Und da hatten wir Dermot Kennedy zum zweiten Mal heute im Programm. Dermot aus Irland. Seine neue Single im UK diese Woche, Turnstile.
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0: Ja, jetzt kommt der Blick nach Großbritannien. Die Top 10 in Großbritannien und wir blicken auf die komplette Top 3. Wir haben Zeit dafür und starten mit Nummer... Ja, die Dame war genau eine Woche Nummer 1 in Großbritannien, Olivia Rodrigo. Jetzt fällt sie von 2 auf 3 mit Drop Dead.

0: Die Hits aus Großbritannien. Aktuelle Nummer 3, Olivia Rodrigo und Drop Dead. Und von 4 auf 2 diese Woche, Tame Impala und Dracula.
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Tame Impala, Dracula. Von 4 auf 2 diese Woche in Großbritannien. Auf dem Weg zur Nummer 1. Aber jetzt zum 20. Mal Nummer 1 in Großbritannien. Sam Fender und Olivia Dean mit Rain Me In.

Was für ein Mega-Hit in Großbritannien. Zum ersten Mal gehört im Soundtrack und jetzt 20. Woche Nummer 1 in Großbritannien. Sam Fender, Soundtrack-Liebling. Olivia Dean, ebenfalls Soundtrack-Liebling. Und Rain Me In. Soundtrack Info. Sie ist die Pop-Ikone seit mehr als 40 Jahren. Madonna, einer ihrer vielen Hits. 2008, Give It To Me. Und das hier? Das ist der Superstar der Neuzeit, Sabrina Carpenter. Einer der großen Hits des Jahres 2024. Espresso natürlich. Sabrina Carpenter zusammen mit Madonna jetzt im Duett. Ihr Duett heißt Bring Your Love.

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1: Und zwar die aktuelle Nummer 1 der Billboard Hot 100 Airplay Country Charts. Luke Combs, Nummer 1, Sleepless in a Hotel Room.

Hier kommt ein One-Hit-Wonder aus dem Jahre 1970. Bobby Blue und Monty

Er hatte nur diesen einen Hit und das war ein Mega-Hit 1970 in den USA. Bobby Blum und Montego Bay. Wir haben

0: Und die zweite Stunde beginnen wir heute mit diesem. What we're gonna do right here is go back, back into time. Der Yesterday Star der Woche. Heute erinnern wir an die Musik von Deborah Ann Debbie Gibson, kurz Debbie Gibson. Debbie Gibson wurde geboren am 31. August 1970 in New York City. Sie ist eine US-amerikanische Sängerin, Schauspielerin und Songwriterin. Ende der 80er Jahre hatte sie einige sehr große Hits, unter anderem Welthits. Vier davon hören wir heute. Von 1987 ein Hit Nummer 4 in den Billboard-Charts in den USA, Shake Your Love. Ebenfalls aus dem gleichen Jahr, aus 1987, Only in My Dreams. Und dann aus dem Jahre 1988 zwei Titel, die sie selbst geschrieben hat und die beide Nummer 1 in Amerika wurden. Zum einen Lost in Your Eyes und dann Foolish Beat. Hier also die Hits von Debbie Gibson und ich sage gute Unterhaltung.
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0: Unser Yesterday Star der Woche war das Debbie Gibson. Debbie Gibson aus Brooklyn in New York City. Vier ihrer ganz großen Hits, die liefen heute hier im Soundtrack. Und was lief genau? Hier kommt er nochmal, der Rewind. Wir spielten von 1987 Shake Your Love, Nummer 4 in den Billboard Charts, ebenfalls 87 Only in My Dreams. Dann ihre beiden selbstgeschriebenen Nummer 1 Hits in den USA, Lost in Your Eyes 1988 und gerade gehört Foolish Beats. Debbie Gibson war das, unsere Yesterday-Künstlerin der Woche. Jetzt geht es zurück zu den Hits von heute.
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0: Ein Top-10-Hit in der Bundesrepublik und ein Hit in vielen anderen Ländern in Europa. Das war The Second Voice und Let Me Be.
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0: Das ist die isländische Band Lovi. Dieser Titel hier, Lover Girl, war 2025 ein Radiohit, vor allem in Großbritannien. Seitdem sind wir Fans von Lovi, genauso wie Ina Müller. Sie sind bereits in Inas Nacht aufgetreten. Heute höchste Zeit für die neue Single von Lovi aus Island. Hier ist Mad Woman.
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0: feinste neue Musik aus Island von Lovi. Soundtrack New Play heute, die neue Single Mad Woman. Und jetzt gehen wir in die USA.
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0: Schön, diesen Titel heute nochmal im Programm zu spielen. Wir lieben ja Ella Langley, jetzt Nummer 1 in den Billboard Charts. Hier kommt nochmal Choosing Texas. Ja.